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1: Olivia Rodrigo. Drop Dead.
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5: Ich bin Moritz Einzel. Die Bundesregierung schließt heute ihre Klausurtagung in Neu-Hardenberg in Brandenburg ab. Heute wird über die Hitzewellen und die Dürre dieses Sommers beraten und verbunden damit über Hitzeschutzmaßnahmen. Es soll zunächst die Lage analysiert werden. Beschlüsse sollen in späteren Kabinettssitzungen folgen. Ein weiteres Thema ist die Wettbewerbsfähigkeit der Wirtschaft. Beleidigt, bedroht, bespuckt. Gegen Rettungskräfte hat es in Sachsen allein im ersten Halbjahr 60 Übergriffe gegeben. Das geht aus einer Antwort des Innenministeriums auf eine AfD-Anfrage hervor. Knut Michael Kunert fasst zusammen.
6: 21 Rettungskräfte wurden verletzt. In 10 Fällen war eine ambulante Behandlung im Krankenhaus erforderlich. In einem Fall führten die Verletzungen zu einem stationären Klinikaufenthalt. Die Delikte reichen von Nötigung, Bedrohung und Beleidigung bis hin zu schwerer Körperverletzung und Brandstiftung. In 5 Fällen wurden Retter gebissen oder angespuckt. 48 Tatverdächtige wurden ermittelt, 35 Deutsche und 13 Ausländer.
5: Die US-Country-Sängerin Dolly Parton ist tot. Sie starb im Alter von 80 Jahren, wie ihre Familie mitgeteilt hat. Mehr als 60 Jahre dauerte Partons Karriere. Zu ihren bekanntesten Hits zählen zum Beispiel Jolene, 9 to 5 und I Will Always Love You. US-Präsident Trump kündigte eine einwöchige Trauerbeflaggung zu Ehren Dolly Partons an. Popstar Elton John würdigte Parton als gigantische Künstlerin mit dem gütigsten Herz. Köln ist in den kommenden Tagen wieder Zentrum und Lebenselixier für viele tausend Gamer. Die weltgrößte Computer- und Videospielmesse Gamescom hat begonnen. Der Geschäftsführer des Gameverbandes Felix Falk.
7: Wir freuen uns sehr, dass die Ausstellungsfläche erstmals völlig komplett ausgebucht ist und wir eine Vielfalt von mehr als 1700 Ausstellenden haben. Das spricht also dafür, dass es viele Spiele gibt, viele Neuheiten, ganz viel für die Fans zu entdecken.
5: Zum Auftakt haben am Abend rund 5000 Menschen in einer Kölner Messehalle Spieletrailer angeschaut. An diesen Volksfestbesuch werden sich 23 Fahrgäste eines Kettenkarussells in Hamburg noch lange erinnern, allerdings eher nicht positiv. Die Menschen haben nämlich in dem Kettenkarussell rund 3 Stunden in großer Höhe festgesessen. Das Fahrgeschäft war am späten Abend wegen eines Defekts stehen geblieben. Polizei und Feuerwehr kamen mit einem Großaufgebot. Kurz nach Mitternacht gelang es, das Kettenkarussell wieder in Gang zu setzen und die Leute unversehrt rauszuholen.
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8: Tiefsttemperaturen zwischen 14 und 11 Grad, örtlich Regen. Heute lockert es im Laufe des Tages auf, maximal 23 Grad. Morgen eine Mischung aus Sonne und Wolken bis 28 Grad. Übermorgen schwülwarm, windig, Schauer und Gewitter. Örtlich sind auch Unwetter möglich, maximal 30 Grad.
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1: Jennifer Lopez und David Guetta. Save Me Tonight.
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0: Dank euch habe ich 70 Euro gespart. Cool.
1: Ich war pünktlich zum Geburtstag meiner Tochter zu Hause. Super.
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16: Ich bin Moritz Einzel. Ein Kettenkarussell kann ja viel Spaß machen, ist aber kein guter Ort, um festzusitzen, schon gar nicht in großer Höhe. Das ist aber 23 Fahrgästen auf einem Volksfest in Hamburg passiert. Das Fahrgeschäft hatte am Abend einen technischen Defekt und blieb stehen. Feuerwehr und Polizei rückten mit einem Großaufgebot an. Nach stundenlangem Ausharren gelang es kurz nach Mitternacht, das Kettenkarussell wieder in Gang zu setzen und die Leute unversehrt rauszuholen. Beleidigt, bedroht, bespuckt. Gegen Rettungskräfte hat es in Sachsen allein im ersten Halbjahr 60 Übergriffe gegeben. Das geht aus einer Antwort des Innenministeriums auf eine AfD-Anfrage hervor. Knut Michael Kunert fasst zusammen.
17: 21 Rettungskräfte wurden verletzt. In 10 Fällen war eine ambulante Behandlung im Krankenhaus erforderlich. In einem Fall führten die Verletzungen zu einem stationären Klinikaufenthalt. Die Delikte reichen von Nötigung, Bedrohung und Beleidigung bis hin zu schwerer Körperverletzung und Brandstiftung. In 5 Fällen wurden Retter gebissen oder angespuckt. 48 Tatverdächtige wurden ermittelt, 35 Deutsche und 13 Ausländer.
16: Die umstrittene Rentenreform der schwarz-roten Koalition muss nach den Worten von Bundesfinanzminister Klingbeil zügig stehen. Im ZDF hat der SPD-Chef gesagt, man müsse die sozialen Sicherungssysteme fit machen. Das Ziel sei, dass wir bis zum Ende des Jahres ein neues Rentensystem haben.
18: Wir müssen natürlich auch Vertrauen schaffen gegenüber den Bürgerinnen und Bürgern. Da treffe ich welche, die sagen, ich wäre gerne nächstes oder übernächstes Jahr dann nach 45 Jahren abschlagsfrei in Rente gegangen. Wie macht ihr das jetzt genau mit dem Übergang? Und dafür werden wir Lösungen finden. Da bin ich mir aber auch sicher, das kriegen wir in der Regierung hin.
16: Die Bundesregierung schließt heute ihre Kabinettsklausur in Brandenburg ab. Dabei geht es um die Themen Hitzeschutz und Wirtschaft. Die Musikwelt trauert um Dolly Parton. Die US-Country-Legende ist im Alter von 80 Jahren gestorben. Parton starb nach übereinstimmenden Medienberichten an Krebs. Sie habe tapfer einen kurzen Kampf gegen die Krankheit geführt, hieß es. Dolly Parton wurde mit Hits wie Jolene und der Ballade I Will Always Love You weltberühmt. US-Präsident Trump ordnete eine einwöchige Trauerbeflaggung an. Fußballwunder in Linz. Der Linzer ASK, Österreichs Meister, hat sich erstmals für die Champions League qualifiziert. Nach einem 0:3 im Playoff-Hinspiel bei Celtic Glasgow sah es eigentlich schon zappenduster aus, aber Linz gewann das Rückspiel mit 5:1 nach Verlängerung und ist jetzt in der Ligaphase der Champions League mit dabei. Die wird am morgigen Donnerstagabend ausgelost.
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19: Tiefstemperaturen zwischen 14 und 11 Grad, örtlich Regen. Heute lockert es im Laufe des Tages auf, maximal 23 Grad. Morgen eine Mischung aus Sonne und Wolken bis 28 Grad. Übermorgen schwülwarm, windig, Schauer und Gewitter. Örtlich sind auch Unwetter möglich, maximal 30 Grad.
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6: Ich bin Moritz Einzel. Guten Morgen. Die Musikwelt trauert um Dolly Parton. Die US-Country-Ikone ist im Alter von 80 Jahren gestorben, laut Medienberichten an Krebs. Ein Nachruf von Tina Eck.
7: Oft sprach Dolly Parton von ihrer Kindheit in Armut als viertältestes von 12 Kindern in einer Hütte in den Smoky Mountains. Ihr Aufstieg und ihre Karriere in Nashville waren sagenhaft. 9 to 5, Jolene, I Will Always Love You wurden Welthits. Dolly wurde reich, baute den Rummelplatz Dollywood und spendete viel Geld für Arme und für Ausbildung, vor allem Bücher für Kinder, damit die das Lesen lernen.
6: Beleidigt, bedroht, bespuckt. Gegen Rettungskräfte hat es in Sachsen allein im ersten Halbjahr 60 Übergriffe gegeben. Das geht aus einer Antwort des Innenministeriums auf eine AfD-Anfrage hervor. Knut Michael Kunert fasst zusammen.
8: 21 Rettungskräfte wurden verletzt. In 10 Fällen war eine ambulante Behandlung im Krankenhaus erforderlich. In einem Fall führten die Verletzungen zu einem stationären Klinikaufenthalt. Die Delikte reichen von Nötigung, Bedrohung und Beleidigung bis hin zu schwerer Körperverletzung und Brandstiftung. In 5 Fällen wurden Retter gebissen oder angespuckt. 48 Tatverdächtige wurden ermittelt, 35 Deutsche und 13 Ausländer.
6: Die Bundesregierung schließt heute ihre Klausurtagung in Neuhardenberg in Brandenburg ab. Heute wird über die Hitzewellen und die Dürre dieses Sommers beraten und verbunden damit über Hitzeschutzmaßnahmen. Es soll zunächst die Lage analysiert werden. Beschlüsse sollen in späteren Kabinettssitzungen folgen. Ein weiteres Thema ist die Wettbewerbsfähigkeit der Wirtschaft. An diesen Volksfestbesuch werden sich 23 Fahrgäste eines Kettenkarussells in Hamburg noch lange erinnern, allerdings eher nicht positiv. Die Menschen haben nämlich in dem Kettenkarussell rund 3 Stunden in großer Höhe festgesessen. Das Fahrgeschäft war am späten Abend wegen eines Defekts stehen geblieben. Polizei und Feuerwehr kamen mit einem Großaufgebot. Kurz nach Mitternacht gelang es, das Kettenkarussell wieder in Gang zu setzen und die Leute unversehrt rauszuholen. Der deutsche Fußballrekordmeister FC Bayern hat die Verträge mit Vorstandschef Jan-Christian Dresen und Sportvorstand Max Eberl vorzeitig verlängert. Sie laufen jetzt bis Mitte 2029. Vereinspräsident Herbert Heiner begründete die Entscheidung des Bayern-Aufsichtsrates mit dem Wunsch nach Kontinuität und Verlässlichkeit.
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9: Das ist genau unser Ding. Kontinuität und Verlässlichkeit. Sind Sie pünktlich um 5:07 sind wir auch wieder da und wünschen Ihnen und euch einen wunderschönen guten Morgen. Heute ist Mittwoch, der 26. August. Und ja, das Wetter im Moment ist so ein bisschen Regengebiet durchgezogen durch Sachsen, beziehungsweise zieht noch immer.
10: Wird heute auch im Laufe des Tages immer mal wieder ein bisschen regnen. Ist jetzt nicht komplett grau und schlecht. Also hier und da kann sich auch mal die Sonne durchsetzen. Aber wir haben es heute eben ein bisschen wechselhafter. Temperaturen liegen zwischen 17 und 21 Grad maximal. Und wie gesagt, ein bisschen Regen gibt's auch morgen. Der Donnerstag wird aber ziemlich schön. Es gibt viel Sonne morgen und örtlich Temperaturen um 28 Grad. Also morgen wirklich sehr, sehr nettes Wetter.
9: Dann gucken wir mal auf die Straßen.
10: Vorsicht, hat es einen Unfall gegeben auf der Moritzburger Straße zwischen dem Abzweig nach Coswig und Weinböhler. Da bitte aufpassen, das ist ja Waldgebiet dort, also Obacht. Und A9 Berlin Richtung Nürnberg zwischen dem Schkeuditzer Kreuz und Leipzig West ebenfalls ein Unfall auf der Autobahn. Auch hier Obacht.
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9: So, wollen wir anfangen?
11: Was, keine Plauderstunde? Kein Smalltalk?
9: Nö, fang einfach an. Ja, Kaffee jetzt in Ruhe. Ja, nochmal einen guten Start in den Mittwoch, jetzt 6:05.
10: Morgen.
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1: Es gibt Tage, da fällt mir nichts ein. Es gibt nichts, was ich erlebt habe, nichts, was ich sagen könnte, nichts, was ich tun möchte. Es ist einfach nur still im Kopf. Oft ist es so am Wochenende. Und ich frage mich, ob Jesus auch manchmal nichts getan hat. Er, der heilte, predigte, diskutierte und immer aktiv unterwegs war. Er, der eine Botschaft in die Welt brachte und versuchte, sie den Menschen zu vermitteln. Ich denke schon. Ich glaube, auch Jesus hatte so seine Momente der Stille. Etwa als er in der Wüste war und 40 Tage lang fastete. Das war eine Zeit der Stille, des Wartens und auch der Versuchung. Auch zum Gebet zog er sich oft zurück. Und während eines Sturms schlief Jesus ruhig in einem Boot, so steht es im Markus-Evangelium. Jesus' Rückzug war meist mit einer spirituellen Tiefe oder einer Vorbereitung verbunden. Er wartete ab und ich denke, das können wir auch ab und zu mal machen. Anhalten, Stille aushalten, Kraft schöpfen und beobachten, bevor wir uns wieder in zu viel Aktivität verlieren. Also machen Sie mal eine Pause. Einen schönen Mittwoch.
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1: mit Oliver Heinze. Diebe haben eine Familiengruft auf dem Friedhof in Bernsdorf im Kreis Bautzen verwüstet. Sie stießen den Sockel um, auf dem die Bronzebüste stand. Mehr dazu heute Nachmittag. Der Hangar 1 in Cottbus wird zur Theaterbühne. Die Hamlet-Aufführung ist ein Höhepunkt des gestern eröffneten Lausitz-Festivals. Premiere ist heute Abend. Dieser Sommer macht's möglich. Die Freibadsaison in Spremberg geht in die Verlängerung. Das Bad Kochsergrund ist noch bis zum 27. September geöffnet, das Bad in Schwarze Pumpe bis zum 20. September. Eine Meldung in eigener Sache. Von 10 bis 13 Uhr kann es heute zu Störungen auf unseren beiden terrestrischen Frequenzen kommen. Die Sendeanlage wird gewartet. Wir bitten um Verständnis. Und die Musikwelt trauert um Dolly Parton. Die US-Country-Legende ist im Alter von 80 Jahren gestorben. Parton starb nach übereinstimmenden Medienberichten an Krebs. US-Präsident Trump ordnete eine einwöchige Trauerbeflaggung an.
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2: Guten Morgen und einen wunderschönen Mittwoch. Heute müssen wir so ein bisschen die Zähne zusammenbeißen, denn das Wetter ist ein wenig verhalten. Man könnte es auch durchwachsen nennen. Es kann immer wieder Regen geben im Laufe des Tages. Die Temperaturen, die übersteigen nicht 20, 21 Grad heute. Und morgen der Tag, der wird dann schon wieder deutlich besser mit viel Sonnenschein und mit sehr sommerlichen Temperaturen, 28, 29 Grad die Höchstwerte. Und am Freitag gibt es auch viel Sonnenschein und da geht es dann streckenweise sogar auf bis zu 30, 31 Grad rauf. Auf den Straßen haben wir noch nichts, das ist alles noch ruhig. Ich wünsche eine gute Fahrt und einen wunderschönen Start in den Mittwoch.
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6: Ja, so wie wir alle zusammen wünschen. Einen mächtig guten Start in diesen Mittwoch. Es ist der 26. heute, ja? Ja, genau. Und jetzt ist es 6:07. Einen wunderschönen guten Morgen.
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1: Ja, kommt ja auch gleich wieder. Vincent Weiß, jetzt 5:35. Wunderschönen guten Morgen. Und wir machen jetzt mal kurz was Biografisches. Mutter Teresa, haben wir alle schon mal gehört, die hat heute Geburtstag. Und das ist, oder hätte heute Geburtstag gehabt. Und das ist Anlass genug für unsere Christine, unser Lehrerkind, sich mit der Mutter Teresa mal ein bisschen genauer zu beschäftigen.
2: Geboren wurde Mutter Teresa in Skopje in Nordmazedonien. Sie lebte als Nonne und Missionarin und kümmerte sich größtenteils in Indien um Arme, Obdachlose und unheilbar Kranke. 1979 erhielt sie für ihre gelebte Nächstenliebe den Friedensnobelpreis. Das Geld für das anschließend geplante Festbankett ließ sie sich auszahlen und veranstaltete im Anschluss ein großes Festessen für arme Familien in Kalkutta. In Kalkutta ist sie dann auch verstorben, 1997, und wurde auf ihren eigenen Wunsch hin in dem von ihr gegründeten Kloster beigesetzt. Die Einrichtung in Indien kann man auch heute noch besuchen in Kalkutta. Da kann man einen Blick in das klitzekleine Zimmer von Mutter Teresa werfen. Es gibt ganz viele alte Fotos, handschriftliche Briefe, also das ist wirklich sehr berührend. Allerdings ist ihre Arbeit auch nicht ganz unumstritten heutzutage. Die hygienischen Zustände in ihren Häusern werden teilweise kritisiert. Sie war zum Beispiel auch strikt gegen Verhütung und Abtreibung in Indiens armen Vierteln, für ihre Kritiker auch eine schwierige Einstellung. Trotzdem, nach ihrem Tod wurde Mutter Teresa in einer Rekordzeit von nur 6 Jahren selig gesprochen und 2016 dann von Papst Franziskus heilig gesprochen. Ihr Orden, ihr Gedanke lebt weiter. Heute kümmern sich in mehr als 130 Ländern fast 5000 Schwestern und Brüder nach dem Vorbild von Mutter Teresa um Bedürftige.
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0: 8 Minuten nach 5:30 jetzt.
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3: Einen wunderschönen guten Morgen. Das schöne Sommerwetter, das macht heute mal eine Pause. Die Temperaturen, die gehen so auf 20, 21 Grad rauf. Und es kann auch immer mal Regen geben im Laufe des Tages. Und auf den Straßen ist alles noch ruhig. Aber vielleicht haben Sie schon irgendwas entdeckt. Dann sagen Sie gerne Bescheid. Am besten per Telefon 03x800 und die 4 ist die Nummer, unter der Sie mich erreichen.
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0: schön, oder?
1: Geht's
0: ganz entspannt, so ist gemütlich. Am Mittwochmorgen. So mit so einem kleinen.
1: Ich hab's nicht so mit Gemütlichkeit am Morgen.
0: Wieso denn?
1: Ja, weil dann ist die Tendenz, wieder einzuschlafen.
0: Ja.
1: Es kippt ja dann auch schnell. Insofern, morgen lieber so ein bisschen.
0: Gerade früh am Morgen ein bisschen Ruhe ins aufgeregte Leben bringen. Es ist ein Mittwochmorgen heute. Ist der 26. August. Was haben wir alles so? Wetter ist so durchwachsen.
1: Ich brauche noch ein bisschen Sonne.
0: Ich brauche. Aber das wird nochmal warm.
1: Ja? Dann ich hoffe.
0: Haben wir heute die Tomatina.
1: Ich wollte gerade sagen, meine Tomaten brauchen nämlich noch Sonne. Das ist bei mir im Wald. Wirklich, das ist immer eine Krux. Ich habe total tolle Tomatenpflanzen dieses Jahr und es sind ganz viele fette Tomaten dran. Die sind aber alle noch grün. Wenn die natürlich jetzt keine Sonne mehr kriegen, dann.
0: Ja, da kommt noch was.
1: Wird das
0: soll ja warm
1: mehr.
0: Werden wieder.
1: So.
0: Nee, aber das ist doch in Spanien, ne? Wie heißt der Ort?
1: Bunyol, glaube ich. Aber da schmeißen die ja mit Tomaten.
0: Den ganzen Tag.
1: Ja, wer macht denn sowas?
0: Weiß ich nicht.
1: Also mal ehrlich.
0: Das sind Tomaten, die sowieso schon aussortiert waren. Und da wird dann Ketchup draus gemacht oder was passiert dann mit dem ganzen Zeug?
1: Ja, meinst du, irgendjemand sammelt das von der Straße wieder auf?
0: Ja.
1: Nee, das ist dann einfach, ist einfach verschwendet quasi.
0: Ist es eine Tradition, die gibt es seit Hunderten von Jahren?
1: Man kann nicht immer alles mit Tradition rechtfertigen.
0: Okay. Eine schöne Tradition bei uns ist, mehr Musik zu spielen als zu quatschen. Ja, und das machen wir weiter jetzt hier mit Hey Soul Sister. Wünsche nochmal einen schönen guten Morgen, kurz nach 5:35 jetzt.
1: Morgen.
0: Auf geht's.

0: Hey. Gleich 10 vor 6. Wunderschönen guten Morgen und gleich bei uns für Sie die Nachrichten. Bleiben Sie dran.
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4: Mit Oliver Heinze, guten Morgen. Auf dem Friedhof in Bernsdorf im Kreis Bautzen ist eine Familiengruft geschändet worden. Die Täter hatten es auf die Bronzebüste abgesehen. Offenbar waren es Buntmetalldiebe, vermutet Friedhofsgärtner René Gärtner.
5: Die haben diesen Sockel umgeschmissen. Der ist dann auf diese Verschließplatte, also auf die Grabplatte quasi dieser Gruft gefallen. Die ist auch in der Mitte durchgerissen. Und auf diesen Sockel war, ich schätze mal, so ungefähr eine 50 cm hohe Bronzebüste. Und die wurde entwendet. Ich muss sagen, ich bin richtig wütend.
4: Die Kripo hat Ermittlungen aufgenommen. Die Gruft ist die Ruhestätte der Familie des oberschlesischen Hütteningenieurs Josef Hermann Dudek. Mehr dazu heute Nachmittag. Dieser Sommer macht's möglich. Die Freibadsaison in Spremberg geht in die Verlängerung. Das Bad Kochser Grund ist noch bis zum 27. September geöffnet. Das Bad in Schwarze Pumpe bis zum 20. September. Schließzeit ist ab dem 15. September um 18 Uhr. Saisonkarten sind bis zum Ende der verlängerten Saison gültig. Ein 25-Jähriger soll Mülltonnen am Anne-Frank-Weg in Hoyerswerda angezündet haben. Durch das Feuer wurden auch ein Auto und ein Zaun beschädigt. Er muss sich heute in Bautzen vor Gericht verantworten. Die Tat geschah Anfang Mai dieses Jahres. Für ihn gilt bis zu einem Urteil die Unschuldsvermutung. Die umstrittene Rentenreform der schwarz-roten Koalition muss nach den Worten von Bundesfinanzminister Klingbeil zügig stehen. Im ZDF hat der SPD-Chef gesagt, man müsse die sozialen Sicherungssysteme fit machen. Das Ziel sei, dass wir bis zum Ende des Jahres ein neues Rentensystem haben.
6: Wir müssen natürlich auch Vertrauen schaffen gegenüber den Bürgerinnen und Bürgern. Da treffe ich welche, die sagen, ich wäre gerne nächstes oder übernächstes Jahr dann nach 45 Jahren abschlagsfrei in Rente gegangen. Wie macht ihr das jetzt genau mit dem Übergang? Und dafür werden wir Lösungen finden. Da bin ich mir aber auch sicher, das kriegen wir in der Regierung hin.
4: Die Bundesregierung schließt heute ihre Kabinettsklausur in Brandenburg ab. Dabei geht es um die Themen Hitzeschutz und Wirtschaft. Die Musikwelt trauert um Dolly Parton. Die US-Country-Legende ist im Alter von 80 Jahren gestorben. Parton starb nach übereinstimmenden Medienberichten an Krebs. Sie habe tapfer einen kurzen Kampf gegen die Krankheit geführt, hieß es. US-Präsident Trump ordnete eine einwöchige Trauerbeflaggung an.
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8: Einen wunderschönen guten Morgen. Die Luft ist frisch, der Himmel ist ziemlich bedeckt und es kann auch immer mal Regen runterkommen, vor allem zum Tagesstart. Später soll es dann weitestgehend trocken bleiben. Aber es bleibt wohl eher durchwachsen und so ein bisschen bedeckt. Auch in der Nacht bleibt es eher stark bewölkt. Zeitweise fällt noch ein bisschen Regen, aber morgen der Tag, der wird dann schon richtig schön mit viel Sonnenschein und Höchstwerten so um die 28, 29 Grad. Und am Freitag wird sogar noch sommerlicher mit Höchstwerten um die 30, 31 Grad. Und gucken wir noch auf die Straßen. Das ist alles noch ziemlich entspannt momentan. Da haben wir noch nichts weiter, aber Sie vielleicht. Dann sagen Sie gerne Bescheid. 03x800 und die 4.
0: Ja, danke schön, Miri.
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4: Doch, aber schaltet das Radio nicht aus. Wir geben auch heute wieder unser Bestes, Ihnen den frühen Morgen ein bisschen zu verschönen. Es ist ein Mittwochmorgen und jetzt ist es über 6:05, also auf geht's.
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0: Es ist 6:02 jetzt. Guten Morgen.
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2: Und da schicken wir heute Morgen mal Grüße an die Rödertalbienen. Anne, Anja und Lilly haben uns im Studio besucht und da wollen wir natürlich mal die drei und das ganze Team grüßen. Die Rödertalbienen starten nämlich gerade in die neue Saison. Das Motto passt perfekt. Be strong together. Es geht um mehr als Handball, Sport und Leistung. Es geht um Zusammenhalt, Gemeinschaft und soziale Verantwortung. Darum, füreinander einzustehen, sich gegenseitig zu stärken und gemeinsam mehr zu erreichen. Also, liebe Rödertalbienen, auf eine gute Saison.
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3: Alex Warren, Fever Dream.
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0: Tja, da sind wir alle. Einen wunderschönen guten Morgen und ja, mit am Start ist die Christine.
1: Guten Morgen.
0: Die Miri ist da.
2: Morgen.
0: Der Tim.
3: Guten Morgen.
0: Der Yoshi.
4: Morgen.
2: Und der André.
0: Der ist auch da.
2: Ja,
0: ja, und gerade eben kam ja zur Sprache, dass die Christine eigentlich nicht mehr Christine heißen möchte, sondern Einhorn. Beziehungsweise mit Nachnamen vielleicht Einhorn.
2: Wir haben ja eine Kollegin, unsere Cindy Einhorn.
0: Ja.
2: Und da dachte ich gerade so, stellt euch mal vor, ich habe ja ein kleines Einhornproblem. Stellt euch vor, ich könnte Einhorn heißen.
0: Ja. Kann man einfach seinen Namen ändern? Wie ist das? Miri, weißt du das?
4: Nee, ich habe mich mal... irgendwann mal erkundigt. Das ist sehr kompliziert. Also
0: okay.
4: Da ging es aber wirklich nur darum, dass meine Tochter irgendwie meinen alten Namen übernimmt und das war überhaupt
0: jetzt
4: nicht möglich.
0: Fantasienamen.
4: Doch, geht. Ist, glaube ich, hulle teuer einfach.
0: Guck mal,
2: wir haben gerade gegoogelt und da ist nur, du kannst deinen Namen als Erwachsener, kannst du den jetzt nur ändern, wenn er irgendwie Anstöße, also keine Ahnung, so Möse oder sowas. Also wenn du so einen Namen hast, wo du jetzt glaubhaft erklären kannst, dass es blöd ist, sich damit vorzustellen.
0: Okay, aber hart ist doch irgendwie schon anstößig.
2: Naja,
4: kommt drauf an, in welchem. Aber ich glaube, wenn man starke psychische Probleme hat, dann kann man das auch ändern lassen.
2: Ich stelle mir gerade vor, wie ich zum Einwohnermeldeamt gehe und sage, hallo, ich bin die Christine, ich habe starke psychische Probleme, ich möchte gerne Einhorn heißen. Ich weiß nicht, ob die das durchgehen lassen.
0: Ich glaube, die schicken dich dann erstmal
2: in die Klinik.
0: Ja? Ja.
4: Nee, warte mal, du kannst dich doch als Einhorn identifizieren, also du kannst doch sagen, ich identifiziere mich mit einem Einhorn, ich fühle mich wie ein Einhorn. Passt doch auch in die heutige Zeit, da gibt es so Leute, die leben als Füchse und so.
0: Ich bin, ja richtig, genau. Ich bin ein transsexuelles Einhorn.
2: Und das steht dann in meinem Ausweis.
3: Und wenn du straffällig wärst, kommst du nicht ins Gefängnis, sondern in den Zoo.
0: Genau. So, wir kommen jetzt zur Kaffeefrage hier. Wir müssen mal ein bisschen Finger ziehen.
2: Ja,
0: ist schon spät, gleich 7:15. Kaffeefrage ist ja wichtig, die klärt nämlich, wer Kaffee kocht fürs ganze Team. Also. Der oder diejenige, die Frage vom Tim falsch beantwortet. Tim, was hast du heute?
3: Heute vor 48 Jahren, am 26. August 78, flog Sigmund Jähn als erster Deutscher ins All.
2: Ja.
3: Am 3. September kehrte er dann auf die Erde zurück und bei der Landung in der kasachischen Steppe zog er sich einen dauerhaften Wirbelsäulenschaden zu. Was passierte bei der Rückkehr mit der Raumkapsel, in der er saß? A. Es öffnete sich nur einer von drei Fallschirmen. B. Die Kapsel überschlug sich nach der Landung mehrfach. Oder C. Sie rollte gegen einen russischen Panzer.
0: So, Christine darf zuerst antworten, weil sie zurückliegt, punktemäßig.
2: Ich glaube, das mit dem Fallschirm.
0: Ja?
2: Ich glaube, es ging einer zu wenig auf.
0: Es wären dann zwei zu wenig.
2: Nee, oder irgendwie, keine Ahnung. Also
3: einer von drei Fallschirmen. Nur,
0: du sagst geöffnet. Fallschirm.
2: Hm?
0: Okay, Miri. Also Panzer ist ja Quatsch, oder?
4: Ja, die Kapsel überschlug sich.
0: Sie überschlug sich. Wir sagen, dass sich die Kapsel überschlug.
4: Ja.
0: Als das EG landete. Hab ich mal gesehen. Also ich bin ja in die Friedensschule in Kuhköthen gegangen und in der Rüsternbreite, das sagt euch jetzt nichts, Rüsternbreite ist so ein Neubaugebiet in Kuhköthen damals, da wurde dann eine Schule eröffnet mit dem Namen Sigmund Jähn. Und da kam er zur Eröffnung. Wir mussten alle hin und so kleine Fähnchen, so Papierfähnchen, kennt ihr das noch?
4: Ja, natürlich.
0: So Papierfähnchen schwenken, als der Sigmund Jähn kam. Ja. Und im Rufen Bravo. Bravo, weil die Bravo hat heute 70. Geburtstag, sehe ich gerade. Die Zeitschrift.
4: Okay, na, die gab es damals noch
0: nicht. Ja nicht.
4: Also zumindest nicht für uns.
0: Nein, wir hatten die Frösi.
4: Die Frösi und die ABC-Zeitung.
0: Führt jetzt zu weit weg. Okay, also zurück zu Sigmund Jähn und seiner Kapsel. Christine sagt, die Fallschirme sind nicht aufgegangen oder eben nicht ausreichend. Und wir sagen, die hat sich überschlagen. 78.
3: Genau.
0: Lange her.
3: Und Sigmund Jähn zog sich eine bleibende Wirbelsäulenverletzung zu, weil sich bei der Landung der Raumkapsel am 3. September 78 die Kapsel mehrfach überschlug bei der Landung.
0: Ja! Das heißt, der Punkt geht an das Team André.
2: Ah, und ich war schon in Morgenröte-Rautenkranz, da gibt es ja so ein tolles
0: Sigmund
2: Jähn Museum, da waren wir mit den Kindern der Kinderarche Sachsen mit unserer Herzenssache mal und da war auch diese Raumkapsel, da war das so nachgestellt.
0: Jetzt ist eigentlich
2: wissen. Hab ich falsch in Erinnerung gehabt.
0: Ja, wie steht's denn jetzt?
2: 6:9.
0: 6:9 für uns.
2: Ja.
0: Christine macht Kaffee für alle. Und wir wünschen euch und Ihnen allen jetzt einen schönen Mittwochmorgen. Kurz nach 7:15 ist es.

0: Einen schönen guten Morgen, und VW-Boss Oliver Blume wird heute im Zwickauer Werk erwartet, und erwartet ist genau das richtige Wort, denn tatsächlich sind die Erwartungen bei der Belegschaft hoch, gerade vor dem Hintergrund, dass im Moment sehr viel über massive Einschnitte und Sparmaßnahmen spekuliert wird. Also mal sehen, was da heute passiert und was heute sonst noch wichtig ist und wichtig wird, das erfahren Sie auch gleich bei uns.
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9: mit Oliver Heinze. Guten Morgen. Die Spree führt so wenig Wasser wie lange nicht mehr. Im Oberspreewald-Lausitz-Kreis gilt deshalb ab heute ein striktes Wasserentnahmeverbot. Und zwar für ein Teileinzugsgebiet der mittleren Spree. In diesem Bereich darf kein Wasser mehr aus Flüssen und Seen gepumpt werden. Diebe haben eine Familiengruft auf dem Friedhof in Bernsdorf im Kreis Bautzen verwüstet. Sie stießen den Sockel um, auf dem die Bronzebüste stand. Ein 25-Jähriger soll Mülltonnen am Anne-Frank-Weg in Hoyerswerda angezündet haben. Durch das Feuer wurden auch ein Auto und ein Zaun beschädigt. Er muss sich heute in Bautzen vor Gericht verantworten. Löbau geht baden, und das noch bis zum 25. Oktober. Die Sonderausstellung im Stadtmuseum zu historischen Löbauer Badeorten wird verlängert. Und Köln ist in den kommenden Tagen wieder Zentrum und Lebenselixier für viele tausend Gamer. Die weltgrößte Computer- und Videospielmesse Gamescom hat begonnen.
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10: Im Studio Jens Umbreit, schönen guten Morgen. Bayern München setzt weiter auf seine Führungsspitze mit Max Eberl und Jan-Christian Dresen. Der Aufsichtsrat hat die Verträge mit dem Sportvorstand, also mit Eberl, und dem Vorstandschef Dresen jeweils bis 2029 verlängert. Zuvor hatte es immer wieder Diskussionen über die Zukunft von Eberl gegeben. Tennisspieler Alexander Zverev ist beim Mixed-Wettbewerb der US Open bereits ausgeschieden. Der Hamburger verlor mit seiner US-amerikanischen Partnerin Taylor Townsend gegen Belinda Bencic und Flavio Cobolli in 2 Sätzen. Im Einzel ist Zverev nach der Absage von Jannik Sinner an Nummer 1 gesetzt. Und Tadej Pogacar hat bei der Vuelta, also der Spanien-Rundfahrt, ein deutliches Zeichen gesetzt. Der Slowene gewann die schwere 4. Etappe in Andorra mit mehr als 2,5 Minuten Vorsprung. In der Gesamtwertung liegt Pogacar jetzt bereits mit über 3 Minuten vor seinem Landsmann Primož Roglič.
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11: Guten Morgen, einen wunderbaren Start in den Mittwoch. Der ist ziemlich durchwachsen. Am Morgen ist es vor allem sehr frisch. Im Tagesverlauf wird es aber freundlicher. Die Temperaturen gehen so auf 20, 21 Grad rauf. Morgen ein Mix aus Sonne und Wolken. Temperaturen so um die 22, 23 Grad. Der Freitag wird dann deutlich wärmer. Mit viel Sonnenschein, nur gegen Abend sind eventuell auch mal einzelne Gewitter möglich. Aber es geht stellenweise auf 29, 30 Grad rauf. Und auf den Straßen haben wir noch nichts. Keine Staus und Blitzer, aber Sie haben vielleicht irgendwas entdeckt, was stört. Dann sagen Sie mir gerne Bescheid. Am besten telefonisch 03x800 und die 4 ist die Nummer. Gute Fahrt, einen schönen Tag.
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7: Es ist Mittwochmorgen. Und hier sind Ihre Gastgeber. 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
13: Moin.
14: Die Erde gesehen zu haben, gespürt zu haben, ist wirklich ein sehr echtes Erlebnis.
13: Stimmt, da war er wieder, der Sigmund Jähn.
11: Verrückt,
13: hat
11: oder?
13: Hat er gerade über ihn gesprochen.
11: Ja. Mensch.
13: 78 am 26. August eben, ja? Der erste Deutsche im All. Guck mal an.
11: Das würde ich auch gerne mal sehen.
13: Ja.
11: Einfach mal so von ganz weit oben auf diese Kugel gucken. Das ist bestimmt faszinierend.
13: Dann schießen wir dich einfach auf.
11: Wovon träumst du nachts? Du meinst so ein ohne Rückfahrt?
13: Nein.
11: Einfach mal nach oben schießen?
13: Nein, du hast doch gebraucht. So, einen schönen guten Morgen wünschen wir.
11: Hallo, könnte ich einen neuen Kollegen haben? Hallo.
13: Kommen Sie gut in den Mittwoch. Es ist kurz vor 6:30 jetzt.
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0: 5 nach halb 7 jetzt. Moin.
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3: Ja, die Sonne hat mal Pause, für einen kleinen Moment zumindest. Also für heute 20, 21 Grad die Höchstwerte und vor allem zum Tagesstart kann es hier und da noch einen Tropfen geben. Später soll es dann weitestgehend trocken bleiben. Aber in der Nacht kann es dann auch schon nochmal Regen geben und auf den Straßen. Da ist alles noch ruhig, da haben wir noch nichts weiter. Keine Staus und Blitzer. Gute Fahrt.
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0: Es ist 6.41 Uhr, 11 Minuten nach halb sieben. Unser Chefmeteorologe, unser Wetterwettermann Michael Klein, ist im Kurzurlaub. Und deshalb nehmen wir uns heute mal Zeit für das hier.
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0: nach 6:35 am Mittwochmorgen. Lassen wir uns ganz kurz über Dolly Parton reden. Sie war in den USA wirklich eine absolute Ikone, ein Megastar, ein Superstar mit eigenem Freizeitpark, den sie Dollywood nannte. Aufgestiegen aus ärmsten Verhältnissen zum unumschränkten Pop- und Country-Idol. Sie lebte eine Geschichte, die Amerika sich selbst immer wieder gern erzählt, ja, dieser American Way of Life. Auf Dolly Parton konnte sich das ganze Land einigen. Gestern ist sie im Alter von 80 Jahren gestorben. Was heute sonst noch wichtig ist und wichtig wird, das erfahren Sie auch gleich bei uns in den Nachrichten.
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15: Mit Oliver Heinze, guten Morgen. Der Hangar 1 in Cottbus wird zur Theaterbühne. Die Hamlet-Aufführung ist ein Höhepunkt des gestern eröffneten Lausitz-Festivals. Premiere ist heute Abend. Den Hamlet spielt Lynn Reusse und Hamlets Mutter Corinna Harfuch. Wegen der großen Nachfrage gibt es zu den 4 Aufführungen eine zusätzliche an diesem Donnerstag. Diebe haben eine Familiengruft auf dem Friedhof in Bernsdorf im Kreis Bautzen verwüstet. Sie stießen den Sockel um, auf dem die Bronzebüste des Familienpatrons Josef Hermann Dudek stand. Dabei zerbrach auch die Grundplatte der Gruft. Friedhofsgärtner René Schäfer ist geschockt und wütend.
16: Ich bin jetzt seit 4 Jahren dem Friedhof beschäftigt. Das gab's einfach nicht. Der nominelle Wert ist ja was anderes wie der ideelle Wert, denn die ist ja unwiederbringlich weg. Erstens das und zweitens, es sind Tote, ne? Die Totenruhe. Aber manchen interessiert das eben heutzutage nicht mehr.
15: Die Polizei ermittelt. Mehr zur Tat heute Nachmittag. Die Spree führt so wenig Wasser wie lange nicht mehr. Im Oberspreewald-Lausitz-Kreis gilt deshalb ab heute ein striktes Wasserentnahmeverbot, und zwar für ein Teileinzugsgebiet der mittleren Spree. In diesem Bereich darf kein Wasser aus Flüssen und Seen gepumpt werden. Ausnahme, nur die Gießkanne darf weiterhin eingetaucht werden. Für das Einzugsgebiet der Schwarzen Elster gilt ein entsprechendes Verbot schon seit dem 20. Juni. Die Bundesregierung schließt heute ihre Klausurtagung in Neu-Hardenberg in Brandenburg ab. Heute wird über die Hitzewellen und die Dürre dieses Sommers beraten und verbunden damit über Hitzeschutzmaßnahmen. Es soll zunächst die Lage analysiert werden. Beschlüsse sollen in späteren Kabinettssitzungen folgen. Ein weiteres Thema ist die Wettbewerbsfähigkeit der Wirtschaft. Köln ist in den kommenden Tagen wieder Zentrum und Lebenselixier für viele tausend Gamer. Die weltgrößte Computer- und Videospielmesse Gamescom hat begonnen. Laut dem Geschäftsführer des Gameverbandes Felix Feig steht die Messe in diesem Jahr unter dem Leitthema Games machen Lust auf Zukunft.
6: Die DNA von der Games-Community, von den Games-Studios, die ganze Branche ist eigentlich, dass alle immer nach vorne gucken. Es geht um das Gründen von neuen Unternehmen, um Zukunftsinnovation, die Begeisterung für die neuesten Technologien. Und im Kern ist eigentlich immer die Frage, wie komme ich auf das nächste Level? Also so ein positiver Wille, eine positive Zukunft zu gestalten.
15: Zum Auftakt haben am Abend rund 5000 Menschen in einer Kölner Messehalle Spiele-Trailer angeschaut.
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7: Ach, ich wünschte manchmal, ich würde magische Kräfte besitzen und könnte das Wetter ein kleines bisschen schöner machen. Es ist doch ziemlich grau da draußen. Die Temperaturen bei uns in der Lausitz, die gehen auf 21 Grad rauf heute. Es wird aber im Laufe des Tages ein bisschen auflockern. Es wird etwas freundlicher werden. Und morgen der Tag, der bringt eine Mischung aus Sonne und Wolken. Temperaturen so um die 22, 23 Grad. Am Freitag wird es dann zunehmend sonnig und vor allem wärmer. Am Abend sind allerdings einzelne Gewitter möglich. Die Höchstwerte aber am Freitag so 29, 30 Grad sogar. Und auf den Straßen haben wir einen Unfall B97 zwischen Spremberg und Bülow. Bitte Vorsicht.
0: Ja, danke schön, Miri.
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8: Guten Morgen.
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17: Guten Morgen.
18: Glasklar, was wir als nächstes machen.

0: für unsere Reporter.
1: Ja, wirklich, unsere Reporter schwärmen aus für sie. Ja, schlafen nie, sind immer unterwegs, da wo es brennt. Also jetzt im übertragenen
0: also
1: Sinne.
0: Nicht,
1: natürlich,
0: ja.
1: Hoffentlich nicht. Ja. Mehr dazu also gleich. Jetzt wünschen wir Ihnen erstmal einen tollen Start in den Mittwoch. Es ist kurz vor sieben.
0: Schönen guten Morgen.
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0: Let's go. Dai, let's go. 7:05 jetzt.
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2: Ja, und gemeinsam machen wir uns stark für die Kinder der Kinderarche Sachsen. Am Samstag gibt's die mittlerweile schon 19. Ausfahrt der Motorradfreunde Oberlausitz mit den Kindern der Kinderarche. Ganz, ganz viele Kinder aus Wulch gekommen da zum Beispiel. Samstag um 9 geht's los, die Strecke steht und auch die Locations für die kleinen Pausen zwischendurch. Bernd Gnauk.
3: Dieses Mal ist uns so viel Unterstützung wirklich entgegengeschlagen. Die Mittagspause findet im Klettergarten und Adventure Golf Park der Blauen Lagune statt. Schon vorab Vorschusslorbeeren an den Stefan Gläsel. Und die Vesperpause ist im Wessel. Das ist ein Ortsteil von Radibor, wo uns der Ortsverein Wessel wahnsinnig gut unterstützt.
2: Treff ist am Samstag gegen 9 in Bautzen. Etwa 100 Motorradfahrer haben sich schon fest angemeldet. Wer Lust hat, noch mitzufahren, spontan und vielleicht noch nichts vorhat am Wochenende, einfach kurz anmelden bei den Motorradfreunden Oberlausitz.
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0: 16. Und bei Billy Idol fällt mir spontan ein, Micha Klein ist ja nicht da, unser Chefmeteorologe ist ja im Urlaub. Ja. Ich spiele ja mit dem Micha Klein immer ein kleines Quiz.
1: Ja. Der ist ja nicht da. Insofern kannst du leider auch kein Quiz spielen.
0: Würde ich jetzt mit dir mal kurz spielen?
1: Ja, ich bin doch aber nur die Wetterpraktikantin.
0: Naja, aber es ist doch ja, Praktikanten aber sind ja manchmal wirklich die Stütze des Unternehmens. So ist es auch bei uns.
1: Ich würde dir einen Kaffee holen in der Zwischenzeit.
0: Pass auf, Billy Idol. Heute vor 70 Jahren, exakt auf den Tag genau, erschien die erste Bravo. Die Jugendzeitschrift im Westen. Okay. Ja, wir hatten ja die Fröse hier und so. Dort war es die Bravo. Am 26. August 1956. Mhm. Wer war denn auf dem Titelcover dieser ersten Ausgabe? War das Billy Idol, den wir gerade gehört haben? War das Marilyn Monroe? Oder waren es die Beatles? Was sagst denn du?
1: Doch keiner.
0: Weißt du nicht?
1: Ich habe auch nie Bravo. Das war sogar, ich war so ein anderes Kind. Ich war so anti-Bravo. Ich hatte auch nie irgendwelche Starschnitte irgendwo an der Wand. Ich hatte eher ein Herz für Tiere.
0: Ja, und ja, das glaube ich.
1: Wirklich, ja. Mit Freunden sah es auch nicht so gut aus. Ja,
0: dann kannst du es natürlich.
1: Also ich würde die Beatles nehmen.
0: Die Beatles. Also wie gesagt, erste Ausgabe 1956.
1: Ja, die Beatles, die waren doch da bestimmt knackig.
0: Du sagst die Beatles?
1: Ja.
0: Die waren knackig, 56.
1: Was weiß ich denn?
0: Billy Idol nicht. Marilyn Monroe auch nicht.
1: Die würde ich ausschließen.
0: Die würdest du ausschließen?
1: Okay. Ich glaube, eine Frau auf der Titelseite 19. Nee, ich glaube das nicht.
0: Okay. Ja.
1: Was denn?
0: Soll ich mal einloggen?
1: Ja, log halt ein. Jetzt führst du mich aber wieder vor. Sollte man eigentlich wissen, als Radioansager.
0: Nein, das muss man nicht wissen. 56,
1: ja, Mensch. Ja, aber die erste Bravo.
0: 70 Jahre her. Okay, du sagst also, die Beatles waren's. Hm? Und die Beatles sind leider falsch. Liebe Wetterpraktikantin, die Beatles sind falsch. Ihre erste Single, also die Beatles erste Single erschien 1962. Ach, love, love me do, you know I love you. Also das war ein bisschen später, die Beatles, etwas später. 56, wie gesagt, die erste Bravo-Ausgabe. Billy Idol ist 56, glaube ich, erst geboren. Sowas in der Ecke rum.
1: Ich sag nicht, das ist die Marilyn.
0: Es war Marilyn Monroe.
1: Ehrlich?
0: Ja, erste Titelcover, also das Foto war Marilyn Monroe.
1: Das ist doch jetzt, war jetzt auch unfair, ne? Ich meine, du musst es ja wissen. Du hast es wahrscheinlich.
0: Ja, genau. Ja. Sie hat mich damals angerufen und gefragt, du, Ante, sag mal, kann ich das machen? Soll ich da?
1: Hast du gesagt, klar.
0: Gut. Also du gibst das Käffchen aus und jetzt noch ganz kurz die Wetteraussichten, liebe Wetterpraktikantin.
1: Sag mal.
0: Oder kannst du das auch nicht?
1: Naja, ich habe ja bei Micha gelernt. Ne? Ja. So, also ja, heute eher wechselhaft. Es kann immer mal einen Schauer geben. Temperaturen auch nicht so spektakulär. So 20, 21 Grad vielleicht maximal. In den Bergen ist es frischer. Morgen soll es aber sehr schön werden. Morgen viel Sonne und Temperaturen Ü25 wahrscheinlich. Also nettes Wetter morgen. Heute gut für den Garten.
0: Alles klar. Dann jetzt noch eins.
1: Kaffee. Ich gehe einen Kaffee kochen.

0: 11 Minuten vor halb acht. Morgen. VW-Boss Oliver Blume wird heute im Zwickauer Werk erwartet, und erwartet ist genau das richtige Wort, denn tatsächlich sind die Erwartungen bei der Belegschaft hoch, natürlich vor dem Hintergrund, dass im Moment sehr viel über massive Einschnitte und Sparmaßnahmen spekuliert wird. Also mal sehen, was da heute passiert und was heute sonst noch wichtig ist und wichtig wird, das erfahren Sie auch gleich bei uns in den Nachrichten.
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11: mit Oliver Heinze. Diebe haben eine Familiengruft auf dem Friedhof in Bernsdorf im Kreis Bautzen verwüstet. Sie stießen den Sockel um, auf dem die Bronzebüste stand. Mehr dazu heute Nachmittag. Der Hangar 1 in Cottbus wird zur Theaterbühne. Die Hamlet-Aufführung ist ein Höhepunkt des gestern eröffneten Lausitz-Festivals. Premiere ist heute Abend. Dieser Sommer macht's möglich. Die Freibadsaison in Spremberg geht in die Verlängerung. Das Bad Kochsergrund ist noch bis zum 27. September geöffnet, das Bad in Schwarze Pumpe bis zum 20. September. Eine Meldung in eigener Sache. Von 10 bis 13 Uhr kann es heute zu Störungen auf unseren beiden terrestrischen Frequenzen kommen. Die Sendeanlage wird gewartet. Wir bitten um Verständnis. Und die Musikwelt trauert um Dolly Parton. Die US-Country-Legende ist im Alter von 80 Jahren gestorben. Parton starb nach übereinstimmenden Medienberichten an Krebs. US-Präsident Trump ordnete eine einwöchige Trauerbeflaggung an.
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13: Einen wunderschönen guten Morgen. Ja, ziemlich viele Wolken zum Tagesstart und es ist auch ziemlich frisch. Es wird aber im weiteren Tagesverlauf deutlich freundlicher. Die Temperaturen, die gehen auf bis zu 21 Grad rauf. Morgen der Tag bringt einen Mix aus Sonne und Wolken und Temperaturen bis zu 22 Grad. Der Freitag, der wird dann deutlich sonniger nochmal und deutlich wärmer. Am Abend sind allerdings kleine Schauer oder mal ein Gewitter möglich. Und auf den Straßen, da haben wir jetzt momentan nichts, was stört. Aber Sie vielleicht, Sie haben vielleicht irgendwas entdeckt, dann sagen Sie gerne Bescheid. 03x800 und die 4 ist die Nummer, unter der Sie mich erreichen können. Gute Fahrt, einen wunderschönen Tag.
0: Ja, dankeschön, Miri.
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0: Hart.
1: Jawohl.
2: Hier ist eure Mama. Und ich habe euch jedem etwas Schönes mitgebracht.
0: Wenn man das so hört.
1: Was muss man ausschalten können? Den Verstand oder das Herz?
3: Man muss hier beides ausschalten, den Kopf und den Verstand.
4: Ja. Aber das Herz kann anbleiben, das ist ja schon mal was.
5: So ist es. Na? Und damit wir das jetzt ein bisschen auffangen, ich sage es immer wieder gern, kommt unsere intellektuelle Stütze jetzt zum Zug, ja, unser Lehrerkind Christine.
4: Wenn ich schon die intellektuelle Stütze bin, da ist es aber
5: hallo,
4: wirklich.
5: Hallo, nein, jetzt komm. Es geht heute um die Mutter Teresa, die hat nämlich Geburtstag.
4: Also hätte Geburtstag gehabt.
5: Genau. Ja,
4: heute. Wäre heute 116 Jahre alt geworden. Und ja, ein paar Fakten zu Mutter Teresa gibt's mal gleich.
5: Ja, also dranbleiben.
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0: Wunderschönen guten Morgen. Und jetzt gibt's mal was Biografisches. Mutter Teresa wäre heute nämlich 116 geworden und unser Lehrerkind Christine hat sich mit dieser außergewöhnlichen Frau mal etwas genauer beschäftigt.
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2: Geboren wurde Mutter Teresa in Skopje in Nordmazedonien. Sie lebte als Nonne und Missionarin und kümmerte sich größtenteils in Indien um Arme, Obdachlose und unheilbar Kranke. 1979 erhielt sie für ihre gelebte Nächstenliebe den Friedensnobelpreis. Das Geld für das anschließend geplante Festbankett ließ sie sich auszahlen und veranstaltete im Anschluss ein großes Festessen für arme Familien in Kalkutta. In Kalkutta ist sie dann auch verstorben, 1997, und wurde auf ihren eigenen Wunsch hin in dem von ihr gegründeten Kloster beigesetzt. Die Einrichtung in Indien kann man auch heute noch besuchen in Kalkutta. Da kann man einen Blick in das klitzekleine Zimmer von Mutter Teresa werfen. Es gibt ganz viele alte Fotos, handschriftliche Briefe, also das ist wirklich sehr berührend. Allerdings ist ihre Arbeit auch nicht ganz unumstritten heutzutage. Die hygienischen Zustände in ihren Häusern werden teilweise kritisiert. Sie war zum Beispiel auch strikt gegen Verhütung und Abtreibung in Indiens armen Vierteln, für ihre Kritiker auch eine schwierige Einstellung. Trotzdem, nach ihrem Tod wurde Mutter Teresa in einer Rekordzeit von nur 6 Jahren selig gesprochen und 2016 dann von Papst Franziskus heilig gesprochen. Ihr Orden, ihr Gedanke lebt weiter. Heute kümmern sich in mehr als 130 Ländern fast 5000 Schwestern und Brüder nach dem Vorbild von Mutter Teresa um Bedürftige.
1: 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Mhm.

0: 7:30 jetzt.
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3: Ja, die Sonne hat mal Pause, für einen kleinen Moment zumindest. Also für heute 20, 21 Grad die Höchstwerte und vor allem zum Tagesstart kann es hier und da noch einen Tropfen geben. Später soll es dann weitestgehend trocken bleiben. Aber in der Nacht kann es dann auch schon noch mal Regen geben und auf den Straßen. Da ist alles noch ruhig, da haben wir noch nichts weiter. Keine Staus und Blitzer. Gute Fahrt.
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0: Sonic. Wird's heute nicht oder doch? Wird's heute? Also die Kapelle heißt ja so, Sonic, das ist geil. Um 7.41 Uhr, 11 Minuten nach 7:30 die Frage an unsere Wetterpraktikantin Christine, die einspringt für Micha Klein. Mhm. Micha Klein, immer noch im Kurzurlaub.
1: Ja. Na sonnig, nee. Also hier und da mal ein paar aufgelockerte Phasen, aber wir haben heute schon so ziemlich viele Wolken auch mit dabei. Ja. Kann immer wieder regnen, also ist eher ein wechselhafter Tag bei Temperaturen so um 20 Grad. Morgen gibt's aber viel Sonne.
0: Okay. Ja. Ein sonniges Gemüt, ich muss jetzt mal hier irgendwie eine vielleicht etwas holprige Überleitung finden, aber ein sonniges Gemüt hatte sie wirklich, nämlich Dolly Parton. Ja. Einer der größten, vielleicht die Ikone in den USA, also die Pop- oder die Country-Ikone, ja. War dort wirklich unfassbar beliebt, unfassbar berühmt. Also die Amerikaner konnten sich, ich meine, egal wie dort gerade die Gräben und Grabenkämpfe so verlaufen, auf Dolly Parton konnten sich die Amerikaner einfach einigen. Ja, die war für alle da irgendwie und alle fanden die ganz toll. Dolly Parton, gestern im Alter von 80 Jahren gestorben. Mhm. Kommt aus ärmlichsten Verhältnissen, war eins von 12 Kindern. Die haben ganz, ganz kleinen Haus gewohnt, in einer kleinen Hütte und hat dann angefangen so mit 11, 12 Jahren, also schon als relativ kleines Mädchen, eigene Songs zu schreiben, zu spielen, hat Instrumente gelernt, also wirklich ganz toll und hat dann einen kometenhaften Aufstieg hingelegt, hat auch in dieser Zeit, also kurz, natürlich nicht mit 12, aber etwas später, ihren Mann kennengelernt, mit dem sie dann über 60 Jahre zusammen war. Oh, der Mann ist letztes Jahr gestorben. Ja. Und das hat, glaube ich, auch viel Kraft gekostet. Naja. Sie hat sich inszeniert, durchaus. Hat auch nie einen Hehl daraus gemacht, dass sie ganz viele Schönheits-OPs hatte. Hat mal den Satz gesagt, es kostet ein Vermögen, so billig auszusehen.
1: Aber hat sich immer Mühe gegeben.
0: Hat sich große Mühe gegeben, ja. Hunderte von Millionen Platten verkauft, war sozial extrem engagiert, hat natürlich auch andere Sachen gemacht, hat einen Freizeitpark, einen eigenen.
1: Okay.
0: In Amerika, der da wie heißt? Nämlich Dollywood.
1: Dollywood, okay.
0: Ja, das lief richtig
1: du
0: gut.
1: Du als Weißmensch, bist du kleiner Dolly Parton-Fan?
0: Nee, ich habe mich immer ein bisschen eingelesen.
1: Hast Wikipedia offen?
0: So. Und es ist also wirklich so, weil sie eben dort der absolute Megastar ist in den USA. Und US-Präsident Donald Trump hat angekündigt gestern, sie landesweit zu ehren mit einer einwöchigen Trauerbeflaggung. Landesweit. Oh. Also das ist schon sehr selten.
1: Okay.
0: Also, Dolly Parton. Es gibt einen Song, also sie hat viele berühmte Songs geschrieben, auch solche, die sie selbst nicht oder nur kurz gesungen hat, bevor dann andere Leute drauf sind. Zum Beispiel Whitney Houston. Oh. Der heißt ja, der I Will Always Love You, glaube ich. Das, ja, genau.
1: Always Love You.
0: Das hat Dolly Parton geschrieben, den Song. Mhm. Und einer der meist gecoverten Songs überhaupt in der ganzen Musikgeschichte ist Jolene. Ist auch von ihr. Oh. Mit 50, also mit mehr als 50 Coverversionen, das am häufigsten interpretierte ihre Stücke. Interessant, okay. Oder? Jolene. Das würde ich sagen, hören wir uns jetzt mal an.
1: Einmal das Original.
0: Ja, komm. Mit Dolly Parton, genau das machen wir jetzt. Wie gesagt, gestern ist sie im Alter von 80 Jahren gestorben. Hier nochmal im Original ihr Riesensong, ich weiß gar nicht, zum Jahr 74, glaube ich. Jolene. So, jetzt ist es 7:45. Nochmal von uns, für euch, für sie. Einen schönen guten Morgen.
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0: unzählige Mal gecovert. Hier das Original von Dolly Parton, die gestern im Alter von 80 Jahren gestorben ist. Was heute sonst noch wichtig ist und wichtig wird, das erfahren Sie auch gleich bei uns in den Nachrichten.
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15: Mit Oliver Heinze, guten Morgen. Auf dem Friedhof in Bernsdorf im Kreis Bautzen ist eine Familiengruft geschändet worden. Die Täter hatten es auf die Bronzebüste abgesehen. Offenbar waren es Buntmetalldiebe, vermutet Friedhofsgärtner René Schäfer.
16: Die haben diesen Sockel umgeschmissen. Der ist dann auf diese Verschließplatte, also auf die Grabplatte quasi dieser Gruft gefallen. Die ist auch in der Mitte durchgerissen. Und auf diesem Sockel war, ich schätze mal, so ungefähr eine 50 cm hohe Bronzebüste. Und die wurde entwendet. Ich muss sagen, ich bin richtig wütend.
15: Die Kripo hat Ermittlungen aufgenommen. Die Gruft ist die Ruhestätte der Familie des oberschlesischen Hütteningenieurs Josef Hermann Dudek. Mehr dazu heute Nachmittag. Dieser Sommer macht's möglich. Die Freibadsaison in Spremberg geht in die Verlängerung. Das Bad Kochser Grund ist noch bis zum 27. September geöffnet. Das Bad in Schwarze Pumpe bis zum 20. September. Schließzeit ist ab dem 15. September um 18 Uhr. Saisonkarten sind bis zum Ende der verlängerten Saison gültig. Ein 25-Jähriger soll Mülltonnen am Anne-Frank-Weg in Hoyerswerda angezündet haben. Durch das Feuer wurden auch ein Auto und ein Zaun beschädigt. Er muss sich heute in Bautzen vor Gericht verantworten. Die Tat geschah Anfang Mai dieses Jahres. Für ihn gilt bis zu einem Urteil die Unschuldsvermutung. Die umstrittene Rentenreform der schwarz-roten Koalition muss nach den Worten von Bundesfinanzminister Klingbeil zügig stehen. Im ZDF hat der SPD-Chef gesagt, man müsse die sozialen Sicherungssysteme fit machen. Das Ziel sei, dass wir bis zum Ende des Jahres ein neues Rentensystem haben.
17: Wir müssen natürlich auch Vertrauen schaffen gegenüber den Bürgerinnen und Bürgern. Da treffe ich welche, die sagen, ich wäre nächstes oder übernächstes Jahr dann nach 45 Jahren abschlagsfrei in Rente gegangen. Wie macht ihr das jetzt genau mit dem Übergang? Und dafür werden wir Lösungen finden. Da bin ich mir aber auch sicher, das kriegen wir in der Regierung hin.
15: Die Bundesregierung schließt heute ihre Kabinettsklausur in Brandenburg ab. Dabei geht es um die Themen Hitzeschutz und Wirtschaft. Die Musikwelt trauert um Dolly Parton. Die US-Country-Legende ist im Alter von 80 Jahren gestorben. Parton starb nach übereinstimmenden Medienberichten an Krebs. Sie habe tapfer einen kurzen Kampf gegen die Krankheit geführt, hieß es. US-Präsident Trump ordnete eine einwöchige Trauerbeflaggung an.
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19: Ja, einen schönen guten Morgen und einen wunderbaren Mittwoch, obwohl das Wort wunderbar nicht so ganz zur Wettersituation passt, denn es ist doch ziemlich durchwachsen. Auf jeden Fall bedeckt heute zum Tagesstart. Später kann es dann aber Stück für Stück auflockern und die Temperaturen relativ frisch. 21 Grad werden es noch, so wie es aussieht. Morgen der Tag, der wird einen Mix aus Sonne und Wolken bringen. Temperaturen so um die 22, 23 Grad. Und am Freitag, da wird es zunehmend sonniger, schöner, wärmer mit Höchstwerten um die 29, 30 Grad. Allerdings gegen Abend gibt es dann auch eine kleinere Schauer- und Gewitterwahrscheinlichkeit. Und auf den Straßen, das ist alles noch ruhig. Ich wünsche eine gute Fahrt, einen schönen Tag.
0: Danke, Miri.
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21: So, wollen wir anfangen?
22: Was, keine Plauderstunde? Kein Smalltalk?
0: Nee, das geht jetzt ja.
19: Oder?
0: Zack.
19: Kleines bisschen.
0: Machen wir gerade ein bisschen Gesichts-Yoga. Das sehen wir gerade hier im Fernsehen. Nebenbei laufen ja hier Nachrichten bei uns immer, Nachrichtenfernsehen, ja. Gibt es gerade einen Beitrag über Gesichts-Yoga. Also immer bewegen, so 20 Minuten jeden Tag, so im Auto oder so. Mal ein bisschen bewegen, ne? Ja.
19: Und dann
0: alles durchmachen.
19: Also statt Botox quasi. Statt,
0: ja.
19: Naja, kann man machen, muss man aber nicht. Was viel Schöneres und was wirklich Bestand hat, ist doch so ein Haustier. Weißt du, dem ist es deinem Hund, deiner Katze, deinem Meerschweinchen. Ist völlig wurscht, ob es da irgendwo eine Falte ist oder auch nicht. Und deshalb, jetzt Achtung, gibt's das André und die Morgenmädels Haustier-Quiz. Es geht um Futtergeld für ihr Haustier.
0: Kleine Frage beantworten und schwuppsiwupps, da gehen Sie als Gewinner aus diesem Mittwochmorgen raus. Wenn Sie dabei sein möchten, jetzt anrufen. Und zwar kostenlos die 08078 8000.
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0: Und Christine hat gerade eben so richtig gesagt, dem Haustier, dem Hund, der Katze, dem Meerschweinchen, ist es egal, ob man gerade morgens nach dem Aufstehen eine Falte mehr oder weniger hat. Ja. Die haben einen trotzdem lieb. Sarah ist in der Leitung. Guten Morgen, hallo.
1: Ah, schade.
0: Was? Hallo? Bist du die Sarah?
1: Nee. Hallo?
0: Hallo? Ja, warte mal, wer ist denn?
1: Jetzt. Ronny?
0: Ronny! Ronny, bist du da? Na, gerade eben so richtig gesagt, dem Haustier, dem Hund, der Katze, dem Meerschweinchen, ist es egal, ob man gerade morgens nach dem Aufstehen eine Falte mehr oder weniger hat. Ja. Die haben einen trotzdem lieb. Sarah ist in der Leitung. Guten Morgen, hallo.
1: Ah, schade.
0: Was? Hallo? Bist du die Sarah?
1: Nee. Hallo?
0: Hallo? Ja,

0: Jetzt hast du alle rausgehauen. So. Warte mal jetzt. Ach, Christine, Ronny? Lass mal bitte.
1: Ja?
0: Ja, Ronny, so, Ronny, also. Wir spielen jetzt. Entschuldigung. bisschen Chaos. Wisst ihr, wenn Frauen hier in die Technik eingreifen, das war jetzt nicht irgendwie sexistisch gemeint oder so, aber Christine drückt ja die ganze Zeit rum, jetzt haben wir dich aber. So, Ronny, kannst du losgehen?
1: Los, kann losgehen. Los.
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0: Und Ronny, du hast verstanden, worum es geht. Es gibt eine kleine Frage und dann gibt's Geld, Futtergeld fürs Haustier. Hast du überhaupt Haustiere?
1: Ja, wir haben 5 Katzen.
0: 5 Katzen?
3: Och ne Mensch, da braucht er ganz schön viel Futtergeld. Sind die alle so mäklich? Muss es was Besonderes sein oder kann es auch mal günstiges Futter sein bei euren Katzen?
1: Naja, die sind mittlerweile verwöhnt.
0: Okay, alles klar.
3: Wie es immer so ist.
1: Und dann haben wir ja noch einen Hund und einen Hasen.
0: Oh Gott, ihr habt da ja eine Menge. Ja, also das kostet auch ein bisschen was, kann ich mir vorstellen.
1: Das ist richtig, aber wir haben eben eine Frau, die fleißig arbeiten tut.
0: Das ist sehr gut, ja. Wenn die Frau Arbeit hat und den Haustieren und dem Mann es gut geht.
3: Okay.
1: Die kleine Maus haben wir auch noch. Kleines Kind, 6 Jahre.
0: 6 Jahre, sag mal schöne Grüße. Eine kleine Maus, wie heißt sie?
4: Ich war 5.
0: 5 war sie?
3: 5.
4: Ich war 5, aber ich bin 6 geworden.
3: Okay, und gehst du schon in die Schule oder kommst du nächstes Jahr?
4: Kindergarten.
3: In Kindergarten, okay.
0: Süß. Wie heißt denn du?
1: Wie heißt du?
4: Avalia.
0: Avalia, okay, ist doch ein schöner Name.
3: Tja. So, jetzt muss aber der Papa ein bisschen mit dran, weil ich glaube, es ist für ein Kind zu schwer, die Frage heute.
0: Was?
3: Es gibt eine Hundefrage. Naja, und zwar ist in den USA, lieber Ronny, in den USA ist heute der National Dog Day. Und das ist ein Tag, also quasi der Hundetag. Und das ist ein Tag, den Tierschutzorganisationen dort nutzen, um auf Hunde aus dem Tierheim aufmerksam zu machen. Also das Motto ist Adopt, don't shop. Also adoptieren und nicht einkaufen. Und da ist jetzt mal die Frage, wie viele Hunde sitzen denn eigentlich aktuell in deutschen Tierheimen? Wie viele Hunde gibt's dort? In allen deutschen Tierheimen, ich glaube, es gibt etwa 1400 Tierheime in ganz Deutschland, sind das ungefähr 30.000, ungefähr 50.000 oder etwa 75.000 Hunde, die in deutschen Tierheimen sitzen?
1: Ich schätze mal vielleicht die goldene Mitte.
0: Ach, wahrscheinlich ist es mehr, oder? Aber ich will dich nicht beeinflussen, Ronny.
1: Obwohl, wir nehmen 70.
0: Nehmen wir die über 70, ja.
3: Okay.
1: Genau.
0: Guck mal, was sagt die Kleine? Nitze?
1: Die sitzt neben mir, die zieht gerade ihre Püppi an.
0: Okay, alles klar. Und nickt, also sie stimmt zu. Sie würde auch sagen 75.000.
1: Ja, ne? Nimmst du auf die 3, 75.000?
4: Ja.
3: Okay, und dann habt ihr natürlich recht. Ja. Es ist wirklich so. 75.000 Hunde,
0: so traurig, muss man sagen.
3: Ja, so traurig. Sitzen aktuell in deutschen Tierheimen und die durchschnittliche Verweildauer liegt bei 148 Tagen, also etwa 5 Monate. Listenhunde sogar 15 Monate, also da dauert es noch länger. Also alle, die vielleicht einen Hund sich zulegen wollen, erstmal im Tierheim gucken und dann erst einen Hund kaufen.
0: Ja, und ihr bekommt das Futtergeld. Also nicht ihr, sondern eure Katzen, euer Hund. Dreier Hase. Ja. Ronny, liebe Grüße nochmal an alle und Dankeschön fürs Mitspielen.
1: Dankeschön.
0: Ja?
1: Ich grüße meine Frau, die so fleißig ist und die ins Herzen.
0: Okay, also dann schöne Grüße auch von uns. Tschüss.
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0: Morgen. Es ist jetzt 8:12.
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2: Und da schicken wir heute Morgen mal Grüße an die Rödertalbienen. Anne, Anja und Lilly haben uns im Studio besucht und da wollen wir natürlich mal die drei und das ganze Team grüßen. Die Rödertalbienen starten nämlich gerade in die neue Saison. Das Motto passt perfekt: Be strong together. Es geht um mehr als Handball, Sport und Leistung. Es geht um Zusammenhalt, Gemeinschaft und soziale Verantwortung. Darum, füreinander einzustehen, sich gegenseitig zu stärken und gemeinsam mehr zu erreichen. Also liebe Rödertalbienen, auf eine gute Saison.
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9: Mit Oliver Heinze. Guten Morgen. Die Spree führt so wenig Wasser wie lange nicht mehr. Im Oberspreewald-Lausitz-Kreis gilt deshalb ab heute ein striktes Wasserentnahmeverbot. Und zwar für ein Teileinzugsgebiet der mittleren Spree. In diesem Bereich darf kein Wasser mehr aus Flüssen und Seen gepumpt werden. Diebe haben eine Familiengruft auf dem Friedhof in Bernsdorf im Kreis Bautzen verwüstet. Sie stießen den Sockel um, auf dem die Bronzebüste stand. Ein 25-Jähriger soll Mülltonnen am Anne-Frank-Weg in Hoyerswerda angezündet haben. Durch das Feuer wurden auch ein Auto und ein Zaun beschädigt. Er muss sich heute in Bautzen vor Gericht verantworten. Löbau geht baden und das noch bis zum 25. Oktober. Die Sonderausstellung im Stadtmuseum zu historischen Löbauer Badeorten wird verlängert. Und Köln ist in den kommenden Tagen wieder Zentrum und Lebenselixier für viele tausend Gamer. Die weltgrößte Computer- und Videospielmesse Gamescom hat begonnen.
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12: Guten Morgen, einen wunderbaren Start in den heutigen Mittwoch. Das Wetter ist ziemlich wechselhaft, ziemlich durchwachsen. Auch die Temperaturen, die gehen so auf 21 Grad rauf. Im Laufe des Tages wird es dann aber langsam freundlicher. Morgen wechseln sich Sonne und Wolken ab und am Freitag, da gibt es viel Sonnenschein und die Temperaturen gehen ein ordentliches Stück nach oben. Allerdings kann es gegen Abend dann auch mal ein Gewitter geben. Und auf den Straßen, da sieht es relativ entspannt aus. Da haben wir noch nichts, was stört. Nur ein kleinerer Stau auf der A15 Richtung Cottbus zwischen Forst und Rogosen. Ansonsten rollt aber alles. Trotzdem, vielleicht haben Sie irgendwas für uns, dann sagen Sie gerne Bescheid. 03x800 und die 4.
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4: Und wie das genau funktioniert, das fassen wir gleich nochmal zusammen. Jetzt wünschen wir erstmal einen schönen guten Morgen. Es ist kurz vor 8:30.
5: Morgen. Hi.
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0: 8 Minuten nach 8:30 jetzt.
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3: Einen wunderbaren guten Morgen. Wir starten erstmal ziemlich bedeckt und durchwachsen. 21 Grad heute die Höchstwerte. Es wird aber im Laufe des Tages dann freundlicher und auf den Straßen. Da haben wir momentan noch nichts, aber Sie vielleicht? Dann sagen Sie gerne Bescheid. Am besten telefonisch, das geht am schnellsten. 03x800 und die 4 ist die Nummer. Gute Fahrt.
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0: hier gerade. Deutschland schickt den Film Every Time zur Oscarverleihung als bester internationaler Film. Every Time, noch nichts von gehört.
1: Du? Nee.
0: Ich habe mal gerade geguckt, dass da geht es um eine Familie, Ella. Ach so, und die jüngere Tochter. Wird aus dem Leben gerissen. Ja, jetzt ist es also tragisch. Es geht also praktisch um eine tragische Familiengeschichte.
1: Okay.
0: Und wie der Verlust eines Kindes dort bewältigt wird. In der Familie, Trauer, Aufarbeitung und so weiter und so fort. Every Time, jetzt warte mal, das spielt jetzt nicht unbedingt die erste Riege der deutschen Schauspieler mit. Muss ja auch nicht. Ja? Aber es ist bestimmt ein bewegender Film. Wollt ja nur mal Bescheid sagen, vielleicht mal abspeichern im Hinterkopf. Every Time, der deutsche Beitrag zur Oscarverleihung als bester internationaler Film. So, jetzt kommt noch kurz die Wetterpraktikantin ins Spiel, weil unser Chefmeteorologe Micha Klein ist ja nicht da. Ja, jetzt filmreif heute, das Wetter.
1: Kinowetter.
0: Kinowetter, ja, durchaus. Ja.
1: Also vielleicht mal wieder ins Kino gehen, weil heute ist es eher unbeständig. Kann immer mal ein paar Schauer geben, ein bisschen wechselhaft. Hier und da auch ein paar Auflockerungen. Ja, Temperaturen kommen so auf 20, 21 Grad. Morgen soll es dann sehr schön werden. Also für den Donnerstag kriegen wir wahrscheinlich sehr viel Sonne und Werte über der 25 Grad Marke. Nicht überall, aber könnte klappen.
0: Geht doch. Ja. Wunderbar. So, jetzt noch eins.
1: Kakao.
0: Käffchen.
1: Ja.

0: Minuten vor neun. Einen schönen Mittwochmorgen. VW-Boss Oliver Blume wird heute im Zwickauer Werk erwartet, natürlich mit Hochspannung. Erwartet ist da genau das richtige Wort, denn tatsächlich sind die Erwartungen bei der Belegschaft hoch. Natürlich vor dem Hintergrund, dass im Moment sehr viel über massive Einschnitte spekuliert wird. Was heute sonst noch passiert, das fassen wir auch gleich zusammen hier bei uns für Sie in den Nachrichten.
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9: Mit Oliver Heinze, guten Morgen. Der Hangar 1 in Cottbus wird zur Theaterbühne. Die Hamlet-Aufführung ist ein Höhepunkt des gestern eröffneten Lausitz-Festivals. Premiere ist heute Abend. Den Hamlet spielt Lynn Reusse und Hamlets Mutter Corinna Harfuch. Wegen der großen Nachfrage gibt es zu den 4 Aufführungen eine zusätzliche an diesem Donnerstag. Diebe haben eine Familiengruft auf dem Friedhof in Bernsdorf im Kreis Bautzen verwüstet. Sie stießen den Sockel um, auf dem die Bronzebüste des Familienpatrons Josef Hermann Dudek stand. Dabei zerbrach auch die Grundplatte der Gruft. Friedhofsgärtner René Schäfer ist geschockt und wütend.
10: Ich bin jetzt seit 4 Jahren mit dem Friedhof beschäftigt. Das gab's einfach nicht. Der nominelle Wert ist ja was anderes wie der ideelle Wert, denn die ist ja unwiederbringlich weg. Erstens das und zweitens, es sind Tote, ne? Die Totenruhe. Aber manchen interessiert das eben heutzutage nicht mehr.
9: Die Polizei ermittelt. Mehr zur Tat heute Nachmittag. Die Spree führt so wenig Wasser wie lange nicht mehr. Im Oberspreewald-Lausitz-Kreis gilt deshalb ab heute ein striktes Wasserentnahmeverbot und zwar für ein Teileinzugsgebiet der mittleren Spree. In diesem Bereich darf kein Wasser aus Flüssen und Seen gepumpt werden. Ausnahme, nur die Gießkanne darf weiterhin eingetaucht werden. Für das Einzugsgebiet der Schwarzen Elster gilt ein entsprechendes Verbot schon seit dem 20. Juni. Die Bundesregierung schließt heute ihre Klausurtagung in Neu-Hardenberg in Brandenburg ab. Heute wird über die Hitzewellen und die Dürre dieses Sommers beraten und verbunden damit über Hitzeschutzmaßnahmen. Es soll zunächst die Lage analysiert werden. Beschlüsse sollen in späteren Kabinettssitzungen folgen. Ein weiteres Thema ist die Wettbewerbsfähigkeit der Wirtschaft. Köln ist in den kommenden Tagen wieder Zentrum und Lebenselixier für viele tausend Gamer. Die weltgrößte Computer- und Videospielmesse Gamescom hat begonnen. Laut dem Geschäftsführer des Gameverbandes Felix Feig steht die Messe in diesem Jahr unter dem Leitthema Games machen Lust auf Zukunft.
11: die DNA von der Games-Community, von den Games-Studios, die ganze Branche ist eigentlich, dass alle immer nach vorne gucken. Es geht um das Gründen von neuen Unternehmen, um Zukunftsinnovation, die Begeisterung für die neuesten Technologien. Und im Kern ist eigentlich immer die Frage, wie komme ich auf das nächste Level? Also so ein positiver Wille, eine positive Zukunft zu gestalten.
9: Zum Auftakt haben am Abend rund 5000 Menschen in einer Kölner Messehalle Spiele-Trailer angeschaut.
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13: So, einen wunderschönen guten Morgen. Die Temperaturen bei uns in der Lausitz, die gehen auf 23 Grad rauf und es kann immer noch ein bisschen Regen geben, aber Stück für Stück soll es dann auflockern. Dann guckt hier und da sogar mal die Sonne raus. Morgen kann zum Tagesstart ein bisschen neblig sein. Später wird es dann aber wirklich schön, sehr freundlicher Tag und die Temperaturen gehen ordentlich nach oben. Also stellenweise knacken wir da die 30 Grad Marke. Am Freitag ziehen dann wieder ein paar mehr Wolken auf. Kleinere Schauer- und Gewitterwahrscheinlichkeit gibt's auch. Es bleibt aber auch weiter warm und auf den Straßen hat uns der Rocky einen Unfall gemeldet und zwar in Barschütz, die S111 aktuell voll gesperrt. Ein Unfall mit mehreren Fahrzeugen.
0: Alles klar. Dankeschön, Miri.
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0: aber laut sagen.
1: Unser Reporter-Team, ich sag's Ihnen, die sind nonstop unterwegs und gucken, was so passiert.
0: Ja. Und kommen gleich wieder zum Einsatz. Ja, wir sind überall da, wo es was zu berichten gibt. Und genau das passiert eben gleich.
1: So, vorher wünschen wir Ihnen aber erstmal einen guten Start in diesem Mittwochmorgen, der 26. August heute. Ja, kommen Sie gut rein.
0: 9:04.
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1: Ja, und gemeinsam machen wir uns stark für die Kinder der Kinderarche Sachsen. Am Samstag gibt's die mittlerweile schon 19. Ausfahrt der Motorradfreunde Oberlausitz mit den Kindern der Kinder.

0: Kinder der Kinderarche Sachsen. Am Samstag gibt es die mittlerweile schon 19. Ausfahrt der Motorradfreunde Oberlausitz mit den Kindern der Kinderarche. Ganz, ganz viele Kinder aus Wulch gekommen da zum Beispiel. Samstag um 9 geht's los, die Strecke steht und auch die Locations für die kleinen Pausen zwischendurch. Bernd Gnauk.
1: Dieses Mal ist uns so viel Unterstützung wirklich entgegengeschlagen. Die Mittagspause findet im Klettergarten und Adventure Golf Park der Blauen Lagune statt. Schon vorab Vorschusslorbeeren an den Stefan Gläsel. Und die Vesperpause ist im Wessel, das ist ein Ortsteil von Radibor, wo uns der Ortsverein Wessel wahnsinnig gut unterstützt.
0: Treff ist am Samstag gegen 9 in Bautzen. Etwa 100 Motorradfahrer haben sich schon fest angemeldet. Wer Lust hat, noch mitzufahren, spontan und vielleicht noch nichts vorhat am Wochenende, einfach kurz anmelden bei den Motorradfreunden Oberlausitz.
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11: mit Oliver Heinze. Diebe haben eine Familiengruft auf dem Friedhof in Bernsdorf im Kreis Bautzen verwüstet. Sie stießen den Sockel um, auf dem die Bronzebüste stand. Mehr dazu heute Nachmittag. Der Hangar 1 in Cottbus wird zur Theaterbühne. Die Hamlet-Aufführung ist ein Höhepunkt des gestern eröffneten Lausitz-Festivals. Premiere ist heute Abend. Dieser Sommer macht's möglich. Die Freibadsaison in Spremberg geht in die Verlängerung. Das Bad Kochsergrund ist noch bis zum 27. September geöffnet, das Bad in Schwarze Pumpe bis zum 20. September. Eine Meldung in eigener Sache. Von 10 bis 13 Uhr kann es heute zu Störungen auf unseren beiden terrestrischen Frequenzen kommen. Die Sendeanlage wird gewartet. Wir bitten um Verständnis. Und die Musikwelt trauert um Dolly Parton. Die US-Country-Legende ist im Alter von 80 Jahren gestorben. Parton starb nach übereinstimmenden Medienberichten an Krebs. US-Präsident Trump ordnete eine einwöchige Trauerbeflaggung an.
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13: So, einen wunderschönen guten Morgen. Die Temperaturen bei uns in der Lausitz, die gehen auf 23 Grad rauf und es kann immer noch ein bisschen Regen geben, aber Stück für Stück soll's dann auflockern. Dann guckt hier und da sogar mal die Sonne raus. Morgen kann zum Tagesstart ein bisschen neblig sein. Später wird's dann aber wirklich schön. Sehr freundlicher Tag und die Temperaturen gehen ordentlich nach oben. Also stellenweise knackt man da die 30-Grad-Marke. Am Freitag ziehen dann wieder ein paar mehr Wolken auf. Kleinere Schauer- und Gewitterwahrscheinlichkeit gibt's auch. Es bleibt aber auch weiter warm. Und auf den Straßen hat uns der Rocky einen Unfall gemeldet. Und zwar in Barschütz, die S111 aktuell voll gesperrt. Ein Unfall mit mehreren Fahrzeugen.
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1: Let's the good times roll. Heute Abend wird's im Amphitheater der neuen Bühne Senftenberg in Großkoschen richtig schwungvoll. The Firebirds aus Leipzig bringen den Rock'n'Roll der 50er und 60er Jahre auf die Bühne. Freuen Sie sich auf Klassiker, Doo-Wop, Twist, A Cappella und jede Menge Comedy. Eine Show mit Musik und Unterhaltung, die einfach gute Laune macht. Los geht's um 19.30 Uhr im Amphitheater am Senftenberger See. Also Petticoat und Pomade raus und ab nach Großkoschen.
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0: Hey.
1: Das war der Mittwoch bei André und die Morgenmädels.
2: Gerade eben kam ja zur Sprache, dass die Christine eigentlich nicht mehr Christine heißen möchte, sondern Einhorn. Beziehungsweise mit Nachnamen vielleicht Nachnamen. Einhorn.
3: Wir haben ja eine Kollegin, unsere Cindy Einhorn. Ja. Und da dachte ich gerade so, stellt euch mal vor, ich habe ja ein kleines Einhornproblem. Stellt euch vor, ich könnte Einhorn heißen.
2: Ja. Kann man einfach seinen Namen ändern? Wie ist das?
3: Wir haben gerade gegoogelt und als Erwachsener kannst du den jetzt nur ändern, wenn er irgendwie Anstöße, also keine Ahnung, so Mühe oder sowas. Also wenn du so einen Namen hast, wo du jetzt glaubhaft erklären kannst, dass es blöd ist, sich damit vorzustellen.
2: Okay, aber hart ist doch irgendwie schon anstößig.
4: Ich glaube, wenn man starke psychische Probleme hat, dann kann man das auch ändern lassen.
3: Ich stelle mir gerade vor, wie ich zum Einwohnermeldeamt gehe und sage, hallo, ich bin die Christine, ich habe starke psychische Probleme, ich möchte gerne Einhorn heißen. Ich weiß nicht, ob die das durchgehen lassen.
2: Ich glaube, die schicken dich dann erstmal
4: in die Klinik. Ja? Ja. Nee, warte mal, du kannst dich doch als Einhorn identifizieren, also du kannst doch sagen, ich identifiziere mich mit einem Einhorn, ich fühle mich wie ein Einhorn. Das passt doch auch in die heutige Zeit, da gibt es so Leute, die leben als Füchse und so.
2: Ich bin ein transsexuelles Einhorn.
3: Und das steht dann in meinem Ausweis.
5: Und wenn du straffällig wärst, kommst du nicht ins Gefängnis, sondern in den Zoo.
2: Genau. Micha Klein ist ja nicht da, unser Chefmeteorologe ist ja im Urlaub. Ja. Ich spiele ja mit dem Micha Klein immer ein kleines Quiz.
3: Ja. Ah, der ist ja nicht da. Insofern kannst du leider auch kein Quiz spielen.
2: Würde ich jetzt mit dir mal kurz spielen?
3: Ja, ich bin doch aber nur die Wetterpraktikantin.
2: Naja, aber ist doch Praktikanten sind ja manchmal wirklich die Stütze des Unternehmens. So ist es auch bei uns.
3: Ich würde dir einen Kaffee holen in der Zwischenzeit.
2: Heute vor 70 Jahren, exakt auf den Tag genau, erschien die erste Bravo, die Jugendzeitschrift im Westen. Ja, wir hatten ja die Fröse hier, dort war es die Bravo. Am 26. August 1956. Wer war denn auf dem Titelcover dieser ersten Ausgabe? War das Billy Idol? War das Marilyn Monroe? Oder waren es die Beatles?
3: Keiner.
2: Weißt du nicht?
3: Ich habe auch nie Bravo, das war sogar, ich war so ein anderes Kind. Ich war so Anti-Bravo. Ich hatte auch nie irgendwelche Starschnitte irgendwo an der Wand. Ich hatte eher ein Herz für Tiere.
2: Ja, und ja das glaube ich.
3: Wirklich, ja. Mit Freunden sah es auch nicht so gut aus.
2: Na, dann kannst du es natürlich.
3: Also ich würde jetzt die Beatles nehmen.
2: Die Beatles, 56.
3: Ich, was weiß ich denn?
2: Billy Idol nicht. Marilyn Monroe auch nicht.
3: Die würde ich ausschließen. Ich glaube, eine Frau auf der Titelseite 19... Nee, ich glaube das nicht.
2: Soll ich mal einloggen?
3: Ja, lock halt ein.
2: Du sagst, die Beatles waren's?
3: Hm?
2: Und die Beatles sind... Leider falsch, liebe Wetterpraktikantin. Die Beatles sind falsch. Ihre erste Single erschien 1962.
3: Ach,
2: love, love me do, you know I love you. Das war ein bisschen später, die Beatles. 56, wie gesagt, die erste Bravo-Ausgabe. Billy Idol ist 56, glaube ich, erst geboren. Sowas in der Ecke.
3: Das war nicht, das ist die Marilyn
2: Monroe. Es war Marilyn Monroe.
3: Ehrlich?
2: Ja, erste Titelcover war Marilyn Monroe.
3: Das ist der Bravo. War jetzt auch unfair, ne? Ich meine, du musst es ja wissen. Du hast wahrscheinlich
2: Ja, genau. Sie hat mich damals angerufen und gefragt, du Ante, sag mal, kann ich das machen?
3: Okay. Hast du gesagt, klar.
2: Gut. Also du gibst das Käffchen aus und jetzt noch ganz kurz die Wetteraussichten, liebe Wetterpraktikantin.
3: Sag mal.
2: Oder kannst du das auch nicht?
3: Ja, ich habe ja bei Micha gelernt.

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10: Mit Oliver Heinze, guten Tag. Nach einer Pfefferspray-Attacke am Bahnhof Bautzen sucht die Bundespolizei Zeugen. Ein 21-Jähriger hatte eine Gruppe Jugendlicher darauf angesprochen, dass sie sich im Gleisbereich aufhielten. Darauf entwickelte sich ein Wortgefecht, in dessen Verlauf eine bislang unbekannte Frau aus der Gruppe heraus dem Mann mit Pfefferspray ins Gesicht sprühte. Anschließend stiegen alle Beteiligten in den Zug nach Löbau. Der Vorfall passierte bereits am späten Abend des 21. August. Löbau geht baden und das noch bis zum 25. Oktober. Die Sonderausstellung im Stadtmuseum zu historischen Löbauer Badeorten wird verlängert. Schwerpunkt ist das 120 Jahre alte Hermannbad. Und ab 11. September heißt es Knips. In dieser Ausstellung geht es um die Geschichte der Fotografie in Löbau. Sie wird bis zum 15. November gezeigt. Zur außerordentlichen Betriebsversammlung bei VW in Zwickau wird heute Konzernchef Oliver Blume erwartet. Die Sorgen der Belegschaft sind groß, weil dem Standort das ausdroht. Die Linksfraktion im Landtag kritisiert das Management scharf. Mehr von Gunnar Tichy.
11: Vorsitzende Susanne Schaper wirft dem VW-Chef eine katastrophale Krisenkommunikation vor, die bei den Mitarbeitern Wut und Angst schüre. Sie fordert von Blume eine klare Strategie für bezahlbare E-Modelle und eine Standortgarantie. Arbeitsplätze müssten vor der Rendite stehen, zumal die Beschäftigten längst ihren Teil zur Kostensenkung beitrügen. Stattdessen bereite man bei VW offensichtlich vor, das Werk weiterhin nicht annähernd auszulasten, um eine Schließung zu rechtfertigen.
10: In Deutschland ist eine Zuckersteuer geplant und die könnte mehr Produkte betreffen als gedacht. Zum Beispiel auch Biermischgetränke, Fruchtsäfte und Haferdrinks. Finanzminister Klingbeil hat die Pläne bei RTL und NTV verteidigt.
12: Und das ist doch richtig, um unsere Kinder zu schützen, um dafür zu sorgen, dass man in Deutschland gesünder lebt. Dafür ist eine solche Steuer dann noch richtig.
10: In der Union gibt es schon jetzt Kritik an den Plänen. Der Film Everytime geht als deutscher Kandidat ins Rennen um die nächste Oscar-Verleihung. Das Drama von Regisseurin Sandra Wollner ist für die Kategorie Bester internationaler Film vorgeschlagen. In dem Film geht es um den Tod eines 17-jährigen Mädchens in Berlin und wie Mutter und Schwester danach ihren Alltag bewältigen.
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7: Einen wunderschönen guten Morgen. Die Temperaturen bei uns in der Lausitz, die gehen so auf 17, 18 Grad rauf. Momentan ist nicht gerade gemütlich. Es kann auch hier und da mal einen Tropfen geben, aber Stück für Stück soll es auflockern. Morgen der Tag, der wird dann sehr sonnig werden und auch deutlich wärmer mit bis zu 26 Grad. Und am Freitag, da kann es immer wieder Schauer geben. Auch einzelne Gewitter sind möglich. Der Tagesstart wird aber wahrscheinlich sehr angenehm. Und gucken wir noch auf die Straßen. Achtung, die S111 ist zwischen Weißenberg und Bautzen gesperrt am Abzweig nach Baschütz. Dort hat es einen schweren Unfall gegeben. Ansonsten läuft alles störungsfrei. Ich wünsche eine gute Fahrt und einen schönen Mittwoch.
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15: Live und in Farbe am Mittwoch gleich mit einer ganz frischen Mega-Zusammenarbeit. Jennifer Lopez und David Guetta, Save Me Tonight. Außerdem gehen wir gleich in die 80er zurück. Cyndi Lauper kommt mit Girls Just Wanna Have Fun und wir starten mit Purple Disco Machine. Die erste Hit-halbe Stunde des Tages. Hier ist Substitution und Ihnen einen wunderschönen Mittwoch mit uns.
9: Hi. 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

0: Wir sind bei der Arbeit am Mittwoch. Gleich bei uns eine Band, eine Boyband, die in den späten 90ern und frühen 2000ern eines der beliebtesten Cover- und Postermotive der Bravo in Deutschland war. Heute wird die Bravo genau 70, gucken wir auch gleich drauf. Und davor spielen wir eben NSYNC und Tearing Up My Heart. Das und noch ganz viel mehr. Gleich hier bei mir.
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8: Einen wunderschönen Mittwoch. Die Temperaturen bei uns in der Lausitz 17, 18 Grad und der Tagesstart ist auch noch ziemlich durchwachsen, aber es soll Stück für Stück auflockern heute und dann freundlicher werden. Morgen der Tag, der wird dann wirklich schön mit viel Sonnenschein und die Temperaturen gehen ein ordentliches Stück nach oben auf bis zu 26 Grad. Am Freitag, da könnte es dann eventuell auch mal ein Schauer oder Gewitter geben, aber auch sonnige Momente sind möglich und auf den Straßen. Da haben wir momentan den Unfall auf der S100 immer noch zwischen Weißenberg und Bautzen am Abzweig nach Barschütz. Immer noch Vollsperrung. Und ansonsten läuft alles störungsfrei. Ich wünsche eine gute Fahrt. Schönen Tag.
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0: Und es gibt noch eine wichtige Ergänzung, Miri.
8: Ja, 2. Um genau zu sein. A4 Dresden Richtung Chemnitz zwischen Dreieck Dresden West und der Raststätte Dresdner Tor Nord. Ein liegen gebliebenes Auto auf der rechten Spur. Bitte Vorsicht. Und auf der A72 Chemnitz Richtung Hof an der Abfahrt Zwickau West ist leider ein Hund unterwegs. Bitte, bitte vorsichtig fahren. A72 Chemnitz Richtung Hof an der Abfahrt Zwickau West. Ein Hund ist dort unterwegs. Passen Sie bitte gut auf.
0: Dankeschön, Miri. Jetzt haben wir alles zusammen.
8: Ja, gerne.
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0: Und Miri ist auch da und zusammen wünschen wir Ihnen einen ganz schönen Mittwoch.
8: Genau, schönen Tag.

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0: Stars und Sternchen erzählen uns ihre Geschichten über Künstler und Songs, die sie beeinflusst haben, an die sie besondere Erinnerungen haben. Heute mit dem Graf von Unheilig, der am Freitag und Samstag Open Air bei den Filmnächten am Dresdner Elbufer singen wird. Dort, wo sich Unheilig vor genau 10 Jahren von ihren Fans verabschiedet hatten. Jetzt, 10 Jahre später, das Comeback und das wird ein großes Wiedersehen.
3: Wenn wir zu den Konzerten gehen, werden ja bei den Konzerten Leute sein, diese ganzen Menschen, die da früher auch gekommen sind, die ich ja 10 Jahre nicht gesehen habe. Und ich weiß noch immer, wie die erste Reihe vorne aussieht. Ich kenne ganz viele Gesichter. Ich habe die immer noch vor Augen. Und ich weiß, wer dann da steht.
0: Und die Fans freuen sich auf die beiden ausverkauften Konzerte. Nicht nur die.
3: Dass das jetzt so ist, dass die alle irgendwie direkt ausverkauft sind und alle Leute irgendwie sich darauf so tierisch freuen. Ich habe damit nicht gerechnet. Und das ist natürlich Wahnsinn. Das ist ein Riesengeschenk, das ist eine schöne Bestätigung. Und es zeigt mir so ein bisschen, ich habe im Leben immer so Leute getroffen, die mehr an also mich geglaubt haben, als ich also selber.
0: Und heute Nachmittag kommt Ihre Chance, trotz ausverkaufter Konzerte noch dabei zu sein. Mein lieber Kollege Roman Knoblauch setzt Sie gegen 4 auf die Gästeliste. Und jetzt zurück zum Graf und zu deinem besonderen Musikmoment. Der hängt mit dem Musiker Andreas Burani zusammen.
4: Den Andreas Burani habe ich bei der Echo-Verleihung 2011 kennengelernt. Und da sind wir ins Gespräch gekommen. Irgendwann stand dann auch so fest, dass er mit auf die Lichter der Stadt-Tour geht. Und dann habe ich ihn gefragt, ob er sich ein Duett vorstellen könnte. Und er hat direkt zugesagt. Dann haben wir einen Tag in Köln verbracht, im Studio, sind kreativ gewesen und so ist das Lied Wie wir waren entstanden. Ganz lieber netter Mensch.
0: Und das hören wir jetzt. Unheilig und Andreas Burani, Wie wir waren.
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0: Es ist gleich 11:15.
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0: Heute ist ein besonderes Datum, der 26.08.26, denn heute vor genau 70 Jahren gab es die allererste Ausgabe der Bravo. Und ich weiß nicht, wie sie Ihnen geht, aber für mich war die Bravo ein ganz wichtiger Teil meiner Kindheit und Jugend. Es waren meine Stars drin, Songtexte, Aufklärung, tolle Home-Stories und vor allem auch tolle Poster. Mein ganzes Kinderzimmer hing voll damit, mit David Hasselhoff, mit Roxette, mit Sandra und mit noch so vielen mehr. Und wir gratulieren heute der Bravo zum 70. und erinnern uns, welche Poster hingen denn bei Ihnen und bei euch an der Wand? Woran erinnert ihr euch in Sachen Bravo? Schickt mal bitte eine Sprachnachricht rüber. 03591 299 299 und die 1. 03591 299 299 und

0: 2 Minuten nach 10:45. Die geplante Zuckersteuer könnte deutlich mehr Getränke betreffen als gedacht. Wir informieren Sie gleich über alle Themen dieses Tages in unseren Nachrichten um 10:45.
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7: Mit Oliver Heinze, guten Tag. Ein ehemaliger Schiffseigner und Görlitzer Geschäftsmann muss rund 30.000 Euro an die Comwohnen Service GmbH zahlen. Das entschied das Landgericht Görlitz. In dem Fall ging es um die Beschädigung der Kaimauer und von 3 Bootsanlegestegen am Berzdorfer See. Der Kapitän war mit dem Ausflugsschiff dagegen gefahren. Das Gericht sah aber den Besitzer des Schiffs in Haftung. Er hatte den Mietvertrag über den Anlegeplatz geschlossen. Der Beklagte wies eine Verantwortung zurück, also dass er die Beschädigungen zu vertreten habe. Der Hangar 1 in Cottbus wird zur Theaterbühne. Die Hamlet-Aufführung ist ein Höhepunkt des gestern eröffneten Lausitz-Festivals. Premiere ist heute Abend. Den Hamlet spielt Lynn Reusse und Hamlets Mutter Corinna Harfuch. Für Harfuch ist der Auftritt an einem so ungewöhnlichen Ort eine Herausforderung.
8: Ich bin gespannt, wie die Zuschauer das, wie sie das auffassen. Dieser Flugzeughangar, an dem wir spielen, ist ja ein ganz, ganz starker Partner, von dem man sich nicht erschrecken darf, sondern der einen auch überwältigen kann. Aber wir müssen uns ebenfalls als starke Partner des Raumes erweisen.
7: Wegen der großen Nachfrage gibt es zu den 4 Aufführungen eine zusätzliche an diesem Donnerstag. Eine Meldung in eigener Sache. Von 10 bis 13 Uhr kann es heute zu Störungen auf unseren beiden terrestrischen Frequenzen kommen. Die Sendeanlage wird gewartet. Wir bitten um Verständnis. Früher hat sie fast jeder gelesen. Über Jahrzehnte war die Bravo das Leitmedium für Jugendliche. Heute ist sie 70 Jahre alt. Annabel Giesbert.
9: Vor dem Internet war die Bravo eigentlich der einzige und wichtigste Zugang zu Stars, Musik und Jugendthemen. Dazu kam dann noch Dr. Sommer. Jugendliche konnten dort Fragen zu Liebe, Körper und auch Sexualität stellen. Die Zeitschrift war halt auch gerade unter Jugendlichen sehr beliebt und wurde in den Schulen dann auch oft weitergereicht. Und damit hat sie dann Woche für Woche bis zu 6 Millionen junge Menschen erreicht.
7: Weltweit trauern Stars wie Elton John, Taylor Swift und Beyoncé um Dolly Parton. Sie ist im Alter von 80 Jahren gestorben. US-Präsident Trump hat die Flaggen im ganzen Land für eine Woche auf Halbmast setzen lassen. Zu Ehren von Dolly Parton erstrahlt das Empire State Building in New York im rosa Licht.
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11: Einen wunderbaren Mittwoch. Die Temperaturen bei uns in der Lausitz, die gehen auf 17 Grad rauf. Ist ein ziemlich wechselhafter Tag, aber es soll Stück für Stück besser werden. Morgen scheint dann den ganzen Tag die Sonne. Nur ein paar lockere Wolken, die mal mitmischen. Und die Temperaturen, die gehen auch ein ordentliches Stück nach oben auf bis zu 26 Grad. Und auf den Straßen, da haben wir ein liegen gebliebenes Auto auf der A4 Dresden Richtung Chemnitz zwischen Dresden-Altstadt und dem Dreieck Dresden-West. Bitte Vorsicht. Und ansonsten ist uns nichts weiter gemeldet worden. Keine Stau und Blitzer, aber Sie können das gerne tun. Kostenlos natürlich. 03x800 und die 4 ist die Nummer, unter der Sie mich erreichen. Ganz entspannt. Gute Fahrt, einen schönen Tag.
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0: Live am Mittwoch, ich freue mich ganz sehr, dass Sie sich für uns entschieden haben. Wir starten jetzt ganz schnell rein in die nächste Hit-Halbe Stunde. Da haben wir gleich die 80er mit Depeche Mode, Everything Counts. Und los geht's mit Purple Disco Machine und Sophie and the Giants. Erster Riesenhit, Hypnotized um 6:11. Hi, hi.
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0: Relax, Take It Easy. Und das ist ein sehr gutes Stichwort, denn wir reden gleich über Ihren nächsten Familienkurzurlaub, den Sie bei uns dieses Wochenende gewinnen. Und auch wenn der Sommer heute eine kleine Pause macht, wir machen trotzdem Sommer gleich mit Katie Anaye und Summer Dreaming. Das und noch ganz viel mehr gleich hier bei mir.
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2: Ich spiele ja mit dem Micha Klein immer ein kleines Quiz.
3: Ja. Ah, der ist ja nicht da. Insofern kannst du leider auch kein Quiz spielen.
2: Würde ich jetzt mit dir mal kurz spielen?
3: Ja, ich bin doch aber nur die Wetterpraktikantin.
2: Naja, heute vor 70 Jahren erschien die erste Bravo, die Jugendzeitschrift im Westen. Am 26. August 1956. Wer war denn auf dem Titelcover dieser ersten Ausgabe? Billy Idol, Marilyn Monroe oder waren es die Beatles?
3: Ich habe nie Bravo, ich war so ein anderes Kind. Ich war so Anti-Bravo. Ich hatte auch nie irgendwelche Starschnitte irgendwo an der Wand. Ich hatte eher ein Herz für Tiere.
2: Ja, das glaube ich.
3: Wirklich, ja. Mit Freunden sah es auch nicht so gut aus.
2: Na, dann kannst du es natürlich.
3: Also ich würde jetzt die Beatles nehmen.
2: Die Beatles sind leider falsch. Liebe Wetterpraktikantin, die Beatles sind falsch. Ihre erste Single erschien 1962. Ja. 56, wie gesagt, die erste Bravo-Ausgabe. Billy Idol ist 56, glaube ich, erst geboren. Sowas in der Ecke.
3: Ich sage nicht, das ist die Marilyn.
2: Es war Marilyn Monroe.
3: Ich meine, du musst es ja wissen. Du hast wahrscheinlich
2: Ja, genau. Sie hat mich damals angerufen und gefragt, du Ante, sag mal, kann ich das machen?
3: Okay. Hast du gesagt, klar.
2: Gut, ganz kurz, die Wetteraussichten, liebe Wetterpraktikantin.
3: Sag mal.
2: Oder kannst du das auch nicht?
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12: Einen wunderbaren Mittwoch, obwohl das Wort wunderbar nicht so ganz zur Wettersituation passt. Es ist doch ganz schön durchwachsen heute, aber es soll Stück für Stück auflockern. Die Temperaturen bei uns in der Lausitz gehen auf 17 Grad rauf. Morgen der Tag, der wird dann wirklich schön mit viel Sonnenschein und Temperaturen um die 26 Grad. Also die gehen auch ein ordentliches Stück nach oben. Und auf den Straßen haben wir ein liegen gebliebenes Auto auf der A4 in Richtung Chemnitz. Deswegen Stau zwischen Dresden-Altstadt und dem Dreieck Dresden-West. So 5 bis 10 Minuten. Sollten Sie vorsichtshalber mit einplanen und falls Sie noch was anderes entdeckt haben, sagen Sie gerne Bescheid. 03 mal 800 und die 4 ist die Nummer, unter der Sie mich erreichen. Gute Fahrt.
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0: Mit uns kommen Sie flott durch den Job an diesem Mittwoch, jetzt mit New Legend.

0: Hier ist das offizielle Sommerradio, auch wenn es heute so ein bisschen grau und feucht ist. Wir machen trotzdem Sommer, oder? Eine Minute nach 12 jetzt.
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0: schönen Mittwoch mit uns. 11:30.
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0: Wir feiern heute 70 Jahre Bravo. Heute vor 70 Jahren die allererste Ausgabe. Für viele Jahre ein treuer Begleiter durch die Teenie-Zeit. Vor allem Poster, Starschnitte, Dr. Sommer. Welche Erinnerungen habt ihr an die Bravo? Also mein Kinderzimmer hing voll mit Postern. Ganz viele David Hasselhoff-Poster waren dabei. Bisschen neidisch war ich auf einen Schulfreund von mir. Der hatte nämlich den großen Starschnitt. Was hing bei Ihnen und bei euch so im Kinderzimmer?
2: Hallo, hier ist die Franzi. Und mein Zimmer hing mit Backstreet Boys, Take That. Das waren meine Lieblingsstars.
0: Dankeschön, Franzi. Stimmt, Take That und Backstreet Boys waren ja auch immer sehr prominent vertreten in der Bravo. Eine Zeit lang habe ich die Bravo übrigens auch ausgetragen, so als Minijob neben der Schule. Wie war es bei euch? Welche Bravo-Erinnerungen gibt's? Schickt mir gerne mal eine Sprachnachricht drüber. Radio.

0: herzlich willkommen an diesem Mittwoch beim Lieblingsradio 12 vor 12. Tag 2 heute der Kabinettsklausur im brandenburgischen Neuhardenberg. Alles, was heute wichtig ist, von hier aus Deutschland und der Welt, gleich in unsere Nachrichten um 10 vor 12.
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8: Mit Oliver Heinze, guten Tag. Die Bautzener Stadträte beraten heute über ein Abfindungsprogramm für Kita-Beschäftigte. Es geht insgesamt um 600.000 Euro. Die Beteiligungs- und Betriebsgesellschaft und die Wohnungsbaugesellschaft legen ihre Jahresabschlüsse für 2025 vor. Am Spreeradweg in der Stadt sollen touristische Werbeschilder aufgestellt werden. Das möchte die CDU. Die Sitzung im Stadtratssaal beginnt um 16 Uhr. Ein ehemaliger Schiffseigner und Görlitzer Geschäftsmann muss rund 30.000 Euro an die Komm Wohnen Service GmbH zahlen. Das entschied das Landgericht Görlitz. In dem Fall ging es um die Beschädigung der Kaimauer und von drei Bootsanlegestegen am Berzdorfer See. Der Kapitän war mit dem Ausflugsschiff dagegen gefahren, Knut Michael Kunoth.
9: Der Kapitän konnte sich nicht mehr erinnern, ob er einen Fahrfehler begangen hatte. Das Gericht sah den Besitzer des Schiffs in der Haftung. Denn er hatte den Mietvertrag über den Anlegeplatz geschlossen. Der Beklagte wies dagegen eine Verantwortung zurück, also dass er die Beschädigungen zu vertreten habe. Es sei ihm aber nicht gelungen, seine Behauptung zu beweisen, so der Richter.
8: Wer hat in der Touristinformation in Großräschen randaliert, einen Wasserhahn aufgedreht und Einrichtungsgegenstände gestohlen? Auf diese Frage hat die Kripo noch keine Antwort. Sie sucht Zeugen. Die Tat geschah im Laufe des Montags. Kriminaltechniker sicherten Spuren. Die Verbraucherzentralen schlagen Alarm. Immer mehr Leute ärgern sich über Verträge, die ihnen einfach so aufgedrängt werden. Etwa für Bücher, Zeitschriften oder Glücksspiele. Im ersten Halbjahr sind mehr als 24.000 Beschwerden eingegangen. 7% mehr als im Vorjahr. Die Forderung von Verbandschefin Popp: Verträge, die am Telefon abgeschlossen werden, sollen erst gültig sein, wenn sie später schriftlich bestätigt werden. Zum Start der Gamescom in Köln hat die Bundesregierung mehr Geld für die Gamesbranche zugesagt. Dieses und nächstes Jahr sollen jeweils 120 Millionen Euro Fördergelder fließen. Das hat Finanzminister Klingbeil dem Kölner Stadtanzeiger gesagt. Ihm sei wichtig, dass die Standortbedingungen für die Games-Branche und die Digitalwirtschaft insgesamt besser werden.
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10: So, einen wunderschönen Start in den heutigen Mittwoch. Wir machen uns einfach seelenerhellende Gedanken. Dann klappt das auch mit der guten Laune. Die Sonne versteckt sich den ganzen Tag hinter den Wolken. Nur selten gibt's mal eine Wolkenlücke. Die Temperaturen gehen auf 17 Grad rauf. Es kann aber Stück für Stück auflockern. Morgen der Tag, der wird dann wirklich schön. Da scheint verbreitet die Sonne und die Temperaturen gehen auch ein ordentliches Stück nach oben auf bis zu 26 Grad. Und Stau haben wir auf der A4 Dresden Richtung Chemnitz, wenn Sie da unterwegs sind, zwischen Dresden-Neustadt und dem Dreieck Dresden-West. Und der neueste Blitzer kommt vom Robert, der steht auf der B178N Höhe Groß-Hennersdorf an der Brücke. Also nicht der Robert, sondern der Blitzer. Dankeschön fürs Melden.
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0: Da sind wir live und in Farbe an diesem Mittwoch. Ich freue mich ganz sehr, dass Sie an meiner Seite sind. Wir machen uns jetzt erstmal eine entspannte Mittagspause, sofern das bei Ihnen schon soweit ist. Und dazu gibt's eine leckere Hinterhalbestunde gleich mit Sommersound aus den 80ern von Laidback, Sunshine Reggae. Und los geht's mit Imagine Dragons um genau 6 vor 12.
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0: Mit viel Liebe geht's durch diesen Mittwoch. Das Lieblingsradio bei der Arbeit. Ich bin Marcel Wenzke, freue mich, dass Sie mit dabei sind. Wir liefern gleich ein ganz frisches Wetter- und Straßenupdate. Und dann bringen wir die Sonne ins Radio mit Wes und Alani. Mega Sommer 90er Sound. Das und noch ganz viel mehr gleich hier bei mir.
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16: Es regnet bei uns in der Lausitz verbreitet. Am Nachmittag lockert es dann auch mal auf. Es bleibt dann meist trocken bei 17 Grad. Die Nacht dann klar bei 15 bis 12 Grad. Morgen dann schönes Wetter bis zu 26 Grad. Freitag Schauer und Gewitter bis zu 23 Grad. Der Samstag dann wieder freundlich und bis zu 25 Grad. Aktuell keine größeren Probleme auf unseren Straßen und Autobahnen in der Lausitz. Geblitzt wird in Oderwitz auf der B178 an der Brücke nach Groß-Hennersdorf. Wenn Sie noch was sehen, dann gerne melden, wo es staut oder blitzt. Kostenlos geht das an die 03x800 und die 4.
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0: Und jetzt mit Wes und Leonie. Das sind die nächsten zwei bei uns.

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2: Let's the good times roll. Heute Abend wird's im Amphitheater der neuen Bühne Senftenberg in Großkoschen richtig schwungvoll. The Firebirds aus Leipzig bringen den Rock'n'Roll der 50er und 60er Jahre auf die Bühne. Freuen Sie sich auf Klassiker, Doo-Wop, Twist, A Cappella und jede Menge Comedy. Eine Show mit Musik und Unterhaltung, die einfach gute Laune macht. Los geht's um 19.30 Uhr im Amphitheater am Senftenberger See. Also Petticoat und Pomade raus und ab nach Großkoschen.
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0: gleich bei uns. Justin Timberlake, der ja sozusagen Dauergast in der Bravo war. Heute wird sie 70. Was ist denn die Bravo für euch? Was verbindet ihr damit?
1: Hallo Marcel, hier ist Hannah. Ach, die Bravos sind so eine schöne Erinnerung für mich. Ich habe mich immer so sehr auf die nächste Ausgabe gefreut und hatte sogar als Kind hinter meiner Tür ein Plakat von Vincent Weiss aus der Bravo. Und das durfte sogar viele, viele Jahre dort verweilen. Und ganz, ganz liebe Grüße ins Studio. Tschüss!
0: Ach, wie cool. Liebe Grüße zurück. Dankeschön, Hannah.
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0: mit Justin Timberlake. Eine Minute nach 12:45. Große Trauer um Dolly Parton. Popstar Elton John hat sie als gigantische Künstlerin gewürdigt. Schauspielerin Barbara Streisand sprach von einer wahren Naturgewalt. Dolly Parton wurde 80 Jahre alt. Wir informieren Sie gleich über alles, was heute wichtig ist, in unseren Nachrichten um 12:50.
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16: Mit Oliver Heinze, guten Tag. Die Bautzener Stadträte beraten heute über ein Abfindungsprogramm für Kita-Beschäftigte. Es geht um insgesamt 600.000 Euro. Zu weiteren Themen Knut Michael Kuhnhut.
17: Die Beteiligungs- und Betriebsgesellschaft und die Wohnungsbaugesellschaft legen ihre Jahresabschlüsse für 2025 vor. Am Spreeradweg in der Stadt sollen touristische Werbeschilder aufgestellt werden. Das möchte die CDU. Das Bürgerbündnis Bautzen hat einen Antrag zum sogenannten Bauturbo für den sozialen Wohnungsbau gestellt. Die Fraktion bittet darum, dass die Voraussetzungen dafür geprüft werden. Die Sitzung im Stadtratssaal beginnt um 16 Uhr. Sie ist öffentlich.
16: Nach einer Pfefferspray-Attacke am Bahnhof Bautzen sucht die Bundespolizei Zeugen. Ein 21-Jähriger hatte eine Gruppe Jugendlicher darauf angesprochen, dass sie sich im Gleisbereich aufhielten. Daraufhin entwickelte sich ein Wortgefecht, in dessen Verlauf eine bislang unbekannte Frau aus der Gruppe heraus den Mann mit Pfefferspray ins Gesicht sprühte. Anschließend stiegen alle Beteiligten in den Zug nach Löbau. Der Vorfall passierte bereits am späten Abend des 21. Augusts. Bei einem Unfall heute Morgen auf der Kreuzung der S111 in Barschütz bei Bautzen sind 3 Autofahrer verletzt worden. 2 kamen ins Krankenhaus, einer der Fahrer hatte offenbar einem anderen die Vorfahrt genommen. Durch den Zusammenstoß wurde einer der beiden Pkw gegen einen weiteren geschleudert. Ermittlungen zur Unfallursache wurden aufgenommen. Die Bundesregierung schließt heute ihre Klausurtagung in Neu-Hardenberg bei Brandenburg ab. Heute wird über die Hitzewellen und die Dürre dieses Sommers beraten und verbunden damit über Hitzeschutzmaßnahmen. Es soll zunächst die Lage analysiert werden. Beschlüsse sollen im späteren Kabinettssitzungen folgen. Ein weiteres Thema ist die Wettbewerbsfähigkeit der Wirtschaft. An diesen Volksfestbesuch werden sich 23 Fahrgäste eines Kettenkarussells in Hamburg wohl noch lange erinnern, allerdings eher nicht positiv. Die Menschen haben nämlich in dem Kettenkarussell rund 3 Stunden in großer Höhe festgesessen. Das Fahrgeschäft war am späten Abend wegen eines Defekts stehen geblieben. Polizei und Feuerwehr kamen mit einem Großaufgebot. Kurz nach Mitternacht gelang es dann, das Kettenkarussell wieder in Gang zu setzen und die Leute unversehrt rauszuholen.
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19: Es regnet bei uns in der Lausitz verbreitet, am Nachmittag lockert es dann auch mal auf. Es bleibt dann meist trocken bei 17 Grad, die Nacht dann klar bei 15 bis 12 Grad, morgen dann schönes Wetter bis zu 26 Grad, Freitag Schauer und Gewitter bis zu 23 Grad, der Samstag dann wieder freundlich und bis zu 25 Grad. Aktuell keine größeren Probleme auf unseren Straßen und Autobahnen in der Lausitz. Geblitzt wird in Oderwitz auf der B178 an der Brücke nach Groß-Hennersdorf. Wenn Sie noch was sehen, dann gerne melden, wo es staut oder blitzt. Kostenlos geht das an die 03x800 und die 4.
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0: Live und in Farbe an diesem Mittwoch. Und den Sonnentanz, den wir jetzt als erstes tanzen in der nächsten halben Stunde, der hilft offensichtlich, denn morgen dann wieder viel Sonne und auch wieder sommerlich warm. Ab geht's jetzt also in diese halbe Stunde und ich freue mich, dass Sie mit dabei sind. Geht los.
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0: mega Nummer. Natasha Bedingfield und Unwritten um 11:45. Wir begleiten Sie durch den Arbeitstag und wir freuen uns schon auf das nächste astronomische Highlight, das uns morgen bevorsteht. Wir reden in 11 Minuten ausführlich drüber und wir machen gleich aktuelle Musik an Kato und John mit Turn the Lights Off. Das und noch ganz viel mehr gleich hier bei mir.
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2: Gerade eben kam ja zur Sprache, dass die Christine eigentlich nicht mehr Christine heißen möchte, sondern Einhorn. 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Einhorn.
3: 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Ja. 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
2: 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Wie ist das?
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12: Es gibt Regen bei uns in der Lausitz. Es kann am Nachmittag auch mal ein bisschen auflockern. Dann ist es meist trocken bei 17 Grad. Nachts klart es dann auf bei 15 bis 12 Grad. Morgen dann schönes Wetter bis zu 26 Grad. Freitag Schauer und Gewitter. dann maximal 23 Grad. Der Samstag wieder schöner und wärmer. Auf der A4 Dresden Richtung Görlitz, eine Tagesbaustelle zwischen Görlitz und der Grenze. Aktuell die rechte Spur gesperrt. Und ein Blitzer auf der B178. Da stehen sie an der Brücke nach Groß-Hennersdorf. Staus und Blitzer melden Sie kostenlos an die 03x800 und die 4. Danke und gute Fahrt.
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0: Gleich die 90er mit den Backstreet Boys und jetzt Turn the Lights Off. Schönen Mittwoch.

0: 90er Sound von den Backstreet Boys beim Lieblingsradio am Mittwoch. Ziemlich genau 2 Wochen nach der Sophie kommt die Mophie. Morgen fast totale Mondfinsternis für uns. Stefan Schwager von der Sternwarte Riesa. Um das nicht zu verpassen, was müssen wir beachten?
1: Zeitig aufstehen, denn erst ab 4:30 wird der Mond, der Vollmond dann, in den Kernschatten der Erde hineinwandern. Und erst dann beginnt der sichtbare Teil. Und dann kann man eigentlich bis zum Sonnenaufgang, zeitgleich Monduntergang, die Mondfinsternis beobachten. Und die wird fast total sein.
0: Cool, dann lohnt sich das, den Wecker auf ganzzeitig zu stellen. Das hat den positiven Nebeneffekt, dass Sie neben der Mondfinsternis auch länger André und die Morgenmädels genießen können.

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0: Wir feiern heute 70 Jahre Bravo, für viele Jahre ein treuer Begleiter durch die Teenie-Zeit, vor allem Poster, Starschnitte, Dr. Sommer. Welche Erinnerungen habt ihr an die Bravo?
2: Hallo Lieblingsradio, hi Marcel,
0: hi.
2: Hier ist die Tina. Ich wollte mal erzählen, Bravo ist ja so eine coole Erinnerung, ne? Also ich habe ja immer die... Ich glaube, Songbooks nannten die sich. Ne? Da hatte man immer so die Songtexte draufstehen,
0: ja,
2: und hatte dann immer so eine Übersetzung dazu. Die habe ich gesammelt in so einer Karteibox, immer schön ausgeschnitten, zusammengeklebt und dann in einer Karteibox aufgehoben. Das fand ich cool, weil das damals hatten wir ja kein Internet, wo wir die Songtexte nachlesen und lernen konnten, ne? Damit wir ordentlich mitsingen konnten. Ja, das war schon eine coole Zeit. Bravo. Danke für den Ausflug in die Vergangenheit und für die Erinnerung. Ciao.
0: Coole Erinnerungen, danke dir. Bei mir war die Bravo auch ein treuer Begleiter durch Kindheit und Jugend. Mein ganzes Kinderzimmer hing voll mit Postern, da war viel David Hasselhoff dabei. Wie war's denn bei meinem lieben Kollegen Roman Knoblauch?
3: Also David Hasselhoff nicht, meine Marci, aber Sandra, ich war verliebt in Maria Magdalena. Ich wollte Sandra heiraten und aussehen wie Marian Gold, der Sänger von Alphaville. Und pass auf, ich habe das als Zeichen gesehen. Big in Japan, einer der größten Hits von Alphaville. Der wurde dann live und deutsch gesungen von Sandra und das sah ich als ein Zeichen an. Ich habe mein ganzes Wohnzimmer voll getackert mit Postern. Ich habe die alle noch irgendwie. Heute schäme ich mich ein bisschen dafür, aber es war eine geile Zeit.
0: Das war auf jeden Fall eine geile Zeit. Also Roman Knoblauch feiert auch noch weiter 70 Jahre Bravo. Viel Spaß mit Roman. Ich bin Marcel Wenzke. Tschüss und wir hören uns. Yeah.

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17: Mit Ingo Enke, guten Tag. Die Staatsanwaltschaft Görlitz bekommt eine neue Führung. Kerstin Nowotny wird zum 1. September zur leitenden Oberstaatsanwältin ernannt. Die 1964 in Görlitz geborene Juristin kennt die Behörde bestens. Schon 1988 startete sie dort ihre Karriere und durchlief in den folgenden Jahrzehnten verschiedene Stationen in Dresden, Bautzen und Görlitz. Bei der Staatsanwaltschaft Görlitz arbeiten aktuell 37 Staatsanwälte. Aufatmen für Fans von Cola Zero oder Hafermilch. Finanzminister Lars Klingbeil hat einem Vorschlag aus seinem eigenen Ministerium eine klare Absage erteilt, wonach auch zuckerfreie Getränke unter die geplante Zuckersteuer fallen sollten. Klingbeil betonte, das werde nicht kommen. Denn eine Zuckersteuer auf zuckerfreie Getränke ergebe keinen Sinn. Tag 2 der Kabinettsklausur im brandenburgischen Neuhardenberg. Nach Beratungen zur Wettbewerbsfähigkeit von Handwerks- und Start-up-Unternehmen steht das Thema Hitze- und Klimaschutz heute auf der Agenda. Die SPD hatte zuletzt vorgeschlagen, Klimaanpassung und Hitzeschutz als Gemeinschaftsaufgabe ins Grundgesetz aufzunehmen. Die Union ist bislang dagegen. Zur außerordentlichen Betriebsversammlung bei VW in Zwickau wird heute Konzernchef Oliver Blume erwartet. Die Sorgen der Belegschaft sind groß, weil dem Standort das ausdroht. Die Linksfraktion im Sächsischen Landtag kritisiert das Management scharf. Mehr von Gunnar Tichy.
18: Vorsitzende Susanne Schaper wirft dem VW-Chef eine katastrophale Krisenkommunikation vor, die bei den Mitarbeitern Wut und Angst schüre. Sie fordert von Blume eine klare Strategie für bezahlbare E-Modelle und eine Standortgarantie. Arbeitsplätze müssten vor der Rendite stehen, zumal die Beschäftigten längst ihren Teil zur Kostensenkung beitrügen.
17: Bei einem Unfall heute Morgen auf der Kreuzung der S111 in Barschütz bei Bautzen sind 3 Autofahrer verletzt worden. 2 kamen ins Krankenhaus. Einer der Fahrer hatte offenbar einem anderen die Vorfahrt genommen. Durch den Zusammenstoß wurde einer der beiden Pkw gegen einen weiteren geschleudert.
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15: Viele Wolken, vereinzelt etwas Regen, später lockert es von Westen her auf. In der Nacht Tiefsttemperaturen zwischen 15 und 11 Grad. Morgen viel Sonnenschein bis 29 Grad. Übermorgen schwülwarm mit Schauern und Gewittern, können unwetterartig ausfallen bis 29 Grad. Und der Blick auf die Straßen. Auf der A4 Richtung Chemnitz zwischen Wilsdruf und Dreieck-Gnossen dauert es 9 Minuten länger. Dann auf der A17 Prag Richtung Dresden zwischen dem Grenzübergang Breitenau-Schönwald und Bad Gäuber 10 Minuten. Geblitzt wird in Soland an der Spree auf der Zittauer Straße. Staus und Blitzer bitte melden. Nummer ist kostenlos 03x800 und die 4.
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21: Einen wunderschönen Start in den Nachmittag. Ja, schlechte Nachrichten gibt es eigentlich jeden Tag. Und meistens schieben wir die Schuld den Politikern in die Schuhe. Mein Kollege Sven Günther beschäftigt sich in ein paar Minuten mit einem Niedergang, an dem jeder Einzelne von uns mitgewirkt hat. Lassen Sie sich überraschen.

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1: Wenn irgendwo auf der Welt etwas schief läuft, meinen viele, da muss doch der Trump dahinter stecken. Oder der Putin. Oder der Merz. Oder im Zweifel eben die AfD oder die Grünen. Aber an diesem Niedergang haben wir selbst Schuld. Das Todesurteil haben wir mit zu wenigen Griffen an die richtige Stelle im Supermarktregal selbst entschieden. Die Halberstädter Würstchen gibt es nicht mehr. Der köstliche Knack ist nach 143 Jahren für immer verheilt. Die letzten Maschinen sind verkauft, die letzten Mitarbeiter entlassen. Und das nur, weil wir zu wenige der legendären DDR-Würstchen gekauft haben. Das gleiche Schicksal droht nun dem Bäcker, dem Fleischer und dem Tante-Emma-Laden um die Ecke. Wenn wir dort nicht kaufen, werden auch sie sterben. Wir haben also die Wahl. Und das ist mit Abstand die wichtigste, weil wir mit ihr tatsächlich unser direktes Lebensumfeld beeinflussen. Deshalb sollte jeder genau überlegen, wo er was kauft.

0: Sonic. It feels so good. Ich hoffe, Sie fühlen sich auch gut. Haben einen tollen Nachmittag mit uns. Hier ist Ihr Lieblingsradio. Gleich mit Nathan Evans und seinem Nummer 1-Hit. Der immer noch cool kommt auf jeder Party. The Wellerman. Und wir gleich. Na aber, so klingt der Sommer hier bei uns in der Lausitz. Gleich mehr davon.
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15: Viele Wolken, vereinzelt etwas Regen, später lockert's von Westen her auf. In der Nacht Tiefstemperaturen zwischen 15 und 11 Grad. Morgen viel Sonnenschein bis 29 Grad. Übermorgen schwülwarm mit Schauern und Gewittern, können unwetterartig ausfallen bis 29 Grad. Auf der A15 Katzen auf der Fahrbahn zwischen Cottbus West und Fettschau. An der Mittelleitplanke dort Vorsicht und Holzteile auf der B169 zwischen Lauchhammer und Schwarzheide. Geblitzt wird in Soland an der Spree auf der Zittauer Straße. Die Nummer für Staus und Blitzer 03x800 und die 4.
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0: Jo, und jetzt gibt's Joe and Off Beginning.

0: Na, das ist doch mal die richtige Musik für einen grauen Mittwochnachmittag mit Nathan Evans und The Wellerman. 50 Euro Futtergeld bei unserem Haustierquiz bei André und die Morgenmädels, die gab es heute Morgen wieder zu gewinnen. Wer gewonnen hat, mit welcher Frage und mit welcher Antwort, wir hören nochmal rein.
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2: Ronny, hast du überhaupt Haustiere?
3: Ja, wir haben 5 Katzen, einen Hund und einen Hasen.
2: Das kostet auch ein bisschen was, kann ich mir vorstellen.
3: Das ist richtig, aber wir haben eine Frau, die fleißig arbeiten tut.
2: Das ist sehr gut. Ja, wenn die Frau Arbeit hat und den Haustieren und dem Mann
4: es gut geht.
3: Okay. Und die kleine Maus haben wir auch noch. Kleines Kind, 6 Jahre.
5: Ich war 5.
2: 5 war sie.
5: 5. Ich war 5, aber ich bin 6 geworden.
4: Jetzt muss aber der Papa ein bisschen mit ran, weil ich glaube, es ist für ein Kind zu schwer, die Frage heute. Was? Es gibt was eine Hundefrage. Naja, und zwar, wie viele Hunde sitzen denn eigentlich aktuell in deutschen Tierheimen? Ungefähr 30.000, 50.000 oder etwa 75.000 Hunde, die in deutschen Tierheimen sitzen?
3: Ich schätze mal vielleicht die goldene Mitte.
2: Wahrscheinlich ist es mehr, oder? Aber ich will dich nicht beeinflussen, Ronny.
3: Obwohl, wir nehmen 70.
2: Nehmen wir die über 70, ja. Was sagt die Kleine?
3: Nimmst du auf die 75.000?
5: Ja.
4: Okay, und dann habt ihr natürlich recht. Ja, es ist wirklich so. 75.000 Hunde,
2: so traurig, muss man sagen.
4: Ja, so traurig. Sitzen aktuell in deutschen Tierheimen. Alle, die vielleicht einen Hund sich zulegen wollen, erst mal im Tierheim gucken und dann erst einen Hund kaufen.
2: Und ihr bekommt das Futtergeld.
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0: würde ja ganz gern sagen, hier ist Ihr Sommerradio, aber der Sommer macht ja gerade aktuell eine Pause. Also hier ist Ihr Lieblingsradio mit Bruno Mars, Just the Way You Are. Jetzt gibt's gleich unsere News und danach gibt's Filmmusik aus Dirty Dancing, Bill Medley und Jennifer Warnes mit I've Had the Time of My Life.
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16: Mit Ingo Enke, guten Tag. Ein ehemaliger Schiffseigner und Görlitzer Geschäftsmann muss rund 30.000 Euro an die Comwohnen Service GmbH zahlen. Das entschied das Landgericht Görlitz. In dem Fall ging es um die Beschädigung der Kaimauer und von 3 Bootsanlegestellen am Berzdorfer See. Der Kapitän war mit dem Ausflugsschiff dagegen gefahren. Knut Michael Kunoth.
17: Der Kapitän konnte sich nicht mehr erinnern, ob er einen Fahrfehler begangen hatte. Das Gericht sah den Besitzer des Schiffs in der Haftung. Denn er hatte den Mietvertrag über den Anlegeplatz geschlossen. Der Beklagte wies dagegen eine Verantwortung zurück, also dass er die Beschädigungen zu vertreten habe. Es sei ihm aber nicht gelungen, seine Behauptung zu beweisen, so der Richter.
16: Die Finanzämter in Deutschland haben letztes Jahr so viel Erbschafts- und Schenkungssteuer eingenommen wie noch nie. Das Statistische Bundesamt meldet einen Betrag von 21,4 Milliarden Euro, über 60% mehr als im Vorjahr. Insgesamt wurde Vermögen in Höhe von 141 Milliarden Euro durch Erbschaften und Schenkungen übertragen. Während die Nachlöscharbeiten im Hohen Venn in Belgien weiterlaufen, gibt es jetzt erste Anhaltspunkte zur Brandursache. Wie die Staatsanwaltschaft mitteilte, könnte ein landwirtschaftliches Gerät das Feuer ausgelöst haben. Zwei Experten sollen diese Vermutung prüfen. Die Bautzner Stadträte beraten heute über ein Abfindungsprogramm für Kita-Beschäftigte. Es geht um insgesamt 600.000 Euro. Die Beteiligungs- und Betriebsgesellschaft und die Wohnungsbaugesellschaft legen ihre Jahresabschlüsse für 2025 vor. Am Spreeradweg in der Stadt sollen touristische Werbeschilder aufgestellt werden. Das möchte die CDU. Die Sitzung im Stadtratssaal beginnt um 16 Uhr. Nach einer Pfefferspray-Attacke am Bahnhof Bautzen sucht die Polizei Zeugen. Ein 21-Jähriger hatte eine Gruppe Jugendlicher darauf angesprochen, dass sie sich im Gleisbereich aufhielten. Daraufhin entwickelte sich ein Wortgefecht, in dessen Verlauf eine bislang unbekannte Frau aus der Gruppe heraus den Mann mit Pfefferspray ins Gesicht sprühte. Anschließend stiegen alle Beteiligten in den Zug nach Löbau. Der Vorfall passierte schon am späten Abend des 21. August.
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6: Viele Wolken, vereinzelt etwas Regen, später lockert's von Westen her auf. In der Nacht Tiefsttemperaturen zwischen 15 und 11 Grad. Morgen viel Sonnenschein bis 29 Grad. Übermorgen schwülwarm mit Schauern und Gewittern, können unwetterartig ausfallen, bis 29 Grad. Vorsicht Katzen an der Mittelleitplanke auf der A15 zwischen Cottbus West und Vetschau. Geblitzt wird in Soland an der Spree auf der Zittauer Straße. Kommen Sie gut ans Ziel mit Radio Lausitz. Wenn Sie unterwegs noch was sehen sollten an Staus oder auch Blitzern, dann rufen Sie uns an. Die Nummer ist kostenlos 03x800 und die 4.
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0: Ja, diese Tat macht fassungslos und sie macht wütend. Diebe haben eine Familiengruft auf dem Friedhof in Bernsdorf im Kreis Bautzen verwüstet. Sie stießen den Sockel um, auf dem eine Bronzebüste stand. Die ganze traurige Geschichte gibt's gleich.

0: das ist Musik, die mich abholt. Von Linkin Park, Burn It Down. Und gleich gibt's Musik, die mir Spaß macht, mit Alice Moi Lolita.
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2: Diese Tat macht fassungslos und wütend. Diebe haben eine Familiengruft auf dem Friedhof in Bernsdorf im Kreis Bautzen verwüstet. Friedhofsgärtner René Schäfer ist schockiert.
3: Die haben diesen Sockel umgeschmissen. Er ist dann auf die Grabplatte gefallen. Die ist auch in der Mitte durchgerissen. Und auf diesem Sockel war eine 50 cm hohe Bronzebüste. Und die wurde entwendet.
2: Es handelt sich um die Ruhestätte der Familie des oberschlesischen Hütteningenieurs Dudek. Er leistete einen wesentlichen Beitrag für den wirtschaftlichen Aufschwung des Ortes. Laut Wikipedia kaufte er 1869 die ehemalige Glasfabrik Ludwigshütte in Bernsdorf und wandelte sie in eine Zinkweißhütte um. Schäfer ist seit 4 Jahren der Friedhofsgärtner in Bernsdorf. Er ringt um Fassung angesichts der Zerstörung und des Diebstahls der Bronzebüste.
3: Denn die ist ja unwiederbringlich weg. Erstens das und zweitens, es sind Tote, ne? Die Totenruhe. Aber manchen interessiert das eben heutzutage nicht mehr.
2: Aus Bernsdorf, Matthias Zilch.
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9: Viele Wolken, vereinzelt etwas Regen. Später lockert's von Westen her auf. In der Nacht Tiefsttemperaturen zwischen 15 und 11 Grad. Morgen viel Sonnenschein bis 29 Grad. Übermorgen schwülwarm mit Schauern und Gewittern. Können unwetterartig ausfallen bis 29 Grad. Nachmittagsverkehr auf den Straßen. Geblitzt wird auf DB178N kurz vor der Abfahrt Niederoderwitz beidseitig. In Hoyerswerda auf der Dillinger Straße Richtung Bürgeramt und in Soland an der Spree auf der Zittauer Straße. Staus und Blitzer bitte melden. Die Nummer ist kostenlos 03x800 und die 4 und die WhatsApp-Nummer finden Sie auf radiolausitz.de.
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11: So ist es. Wunderschönen Nachmittag. Jetzt mit Leonie und Don't Worry.

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1: Let's the good times roll. Heute Abend wird's im Amphitheater der neuen Bühne Senftenberg in Großkoschen richtig schwungvoll. The Firebirds aus Leipzig bringen den Rock'n'Roll der 50er und 60er Jahre auf die Bühne. Freuen Sie sich auf Klassiker, Doo-Wop, Twist, A Cappella und jede Menge Comedy. Eine Show mit Musik und Unterhaltung, die einfach gute Laune macht. Los geht's um 19.30 Uhr im Amphitheater am Senftenberger See. Also Petticoat und Pomade raus und ab nach Großkoschen.
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0: So, eine wichtige Meldung vom Sofortdienst. Nee, eine Sofortmeldung vom Verkehrsdienst. So ist es richtig. Achtung, lieber Autofahrer. A72 Leipzig Richtung Chemnitz. Kurz hinter Chemnitz-Rottluff. Da hat ein LKW seine Kotflügel verloren. Die sind richtig groß und liegen jetzt auf der Straße. Bitte machen Sie langsam.
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1: Ich spiele ja mit dem Micha Klein immer ein kleines Quiz.
2: Ja. Ah, der ist ja nicht da. Insofern kannst du leider auch kein Quiz spielen.
1: Würde ich jetzt mit dir mal kurz spielen?
2: Ja, ich bin doch aber nur die Wetterpraktikantin.
1: Naja, heute vor 70 Jahren erschien die erste Bravo, die Jugendzeitschrift im Westen, am 26. August 1956. Wer war denn auf dem Titelcover dieser ersten Ausgabe? Billy Idol, Marilyn Monroe oder waren es die Beatles?
2: Ich habe nie Bravo, ich war so ein anderes Kind. Ich war so anti-Bravo. Ich hatte auch nie irgendwelche Starschnitte irgendwo an der Wand. Ich hatte eher ein Herz für Tiere.
1: Ja, das glaube ich.
2: Wirklich, ja. Mit Freunden sah es auch nicht so gut aus.
1: Na, dann kannst du es natürlich.
2: Also ich würde jetzt die Beatles nehmen.
1: Die Beatles sind leider falsch. Liebe Wetterpraktikantin, die Beatles sind falsch. Ihre erste Single erschien 1962. Ja. 56, wie gesagt, die erste Bravo-Ausgabe. Billy Idol ist 56, glaube ich, erst geboren. Sowas in der Ecke.
2: Das war nicht, das ist die Marilyn.
1: Es war Marilyn Monroe.
2: Ich meine, du musst es ja wissen. Du hast es wahrscheinlich
1: ja, genau. Sie hat mich damals angerufen und gefragt, du Ante, sag mal, kann ich das machen?
2: Okay. Hast du gesagt, klar.
1: Gut, ganz kurz, die Wetteraussichten, liebe Wetterpraktikantin.
2: Sag mal.
1: Oder kannst du das auch nicht?
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0: So, die meisten von uns sind auf dem Weg in den wohlverdienten Feierabend an diesem Mittwochnachmittag. Von uns gibt's gleich Kultmusik aus den 80ern. Pat Benatar hatte 83 einen Mega-Hit, Love is a Battlefield. Die Liebe ist ein Schlachtfeld. Das hören wir gleich.
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10: Mit Ingo Enke. Guten Tag. Zittau liebäugelt mit der Landesgartenschau 2032. Der Stadtrat entscheidet am 3. September über die offizielle Bewerbung. Grundlage ist eine Machbarkeitsstudie. Die Gartenschau soll Zittau nicht nur grüner machen, die Stadt will sich auch besser gegen den Klimawandel wappnen. Sollte sich Zittau dafür entscheiden, müssten die Unterlagen bis Ende Oktober beim Freistaat eingereicht werden. Die Bautzener Stadträte beraten heute über ein Abfindungsprogramm für Kita-Beschäftigte. Es geht um insgesamt 600.000 Euro. Zu weiteren Themen Knut Michael Kunoth.
11: Die Beteiligungs- und Betriebsgesellschaft und die Wohnungsbaugesellschaft legen ihre Jahresabschlüsse für 2025 vor. Am Spreeradweg in der Stadt sollen touristische Werbeschilder aufgestellt werden. Das möchte die CDU. Das Bürgerbündnis Bautzen hat einen Antrag zum sogenannten Bauturbo für den sozialen Wohnungsbau gestellt. Die Fraktion bittet darum, dass die Voraussetzungen dafür geprüft werden. Die Sitzung im Stadtratssaal beginnt um 16 Uhr. Sie ist öffentlich.
10: Die Spritpreise sind im Vergleich zur Vorwoche zwar leicht gesunken, allerdings müssten sie wegen des gesunkenen Rohölpreises und dem starken Euro eigentlich noch günstiger sein, kritisiert der ADAC. Ein Liter Super E10 kostet aktuell im Bundesschnitt 2,15 Euro, also kaum weniger als vor einer Woche. Die Experten raten, vor 12 Uhr mittags zu tanken. Da seien die Preise am niedrigsten. Bundeskanzler Friedrich Merz hat ein rosiges Bild für Deutschlands Zukunft gezeichnet. Schwarz-Rot habe zuletzt wichtige Reformen angestoßen, etwa bei Rente und Wirtschaft, so der CDU-Chef nach der zweitägigen Kabinettsklausur im brandenburgischen Neu-Hardenberg. Der Hitzesommer habe gezeigt, dass die Prävention von Waldbränden verbessert werden müsse, fügte Merz hinzu. Auf eine Kugel. Kinder bekommen an diesem Freitag in Görlitz ein Eis spendiert. Ministerpräsident Michael Kretschmer und Bundestagsabgeordneter Florian Öst laden ein ins Café Dolce. Sie wollen damit Kindern und Familien eine kleine Freude machen und allen Lehrern, Erziehern oder Ausbildern für ihre Arbeit Danke sagen. Das Gratis-Eis gibt's von 16 bis 17 Uhr an diesem Freitag.
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13: Viele Wolken, vereinzelt etwas Regen. Später lockert's von Westen her auf. In der Nacht Tiefsttemperaturen zwischen 15 und 11 Grad. Morgen viel Sonnenschein bis 29 Grad. Übermorgen schwülwarm mit Schauern und Gewittern, können unwetterartig ausfallen bis 29 Grad. Nachmittagsverkehr auf den Straßen. Geblitzt wird auf DB178N kurz vor der Abfahrt Niederoderwitz beidseitig. In Hoyerswerda auf der Dillinger Straße Richtung Bürgeramt und in Soland an der Spree auf der Zittauer Straße. Staus und Blitzer bitte melden. Die Nummer ist kostenlos 03x800 und die 4 und die WhatsApp-Nummer finden Sie auf radiolausitz.de.
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1: Achtung, Achtung, Unheilig-Fans, aufgepasst. In ein paar Minuten haben wir nicht tolle Musik vom Graf, sondern wir haben noch was ganz Spezielles für alle Fans, die noch kein Konzertticket haben. Mehr sage ich nicht. Jetzt gibt's Mr. Props und Waves.

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7 Miles. Ja, man müsste Klavier spielen können.

0: Ja, das Liebe, ah, das ist so schön. Ich habe mir das so gewünscht, dass das jetzt natürlich dieses Riesengeschenk ist, dass du wieder am Elb...
1: Ja, und das wird wieder richtig toll. Und apropos Glück, beide Konzerte sind komplett ausverkauft, aber wir haben extra für Sie Plätze auf der Gästeliste organisiert. Jetzt dafür ganz schnell anrufen an der 08000 78 8000.
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1: Gerade eben kam ja zur Sprache, dass die Christine eigentlich nicht mehr Christine heißen möchte, sondern Einhorn. Beziehungsweise mit Nachnamen vielleicht Nachnamen. Einhorn.
2: Wir haben ja eine Kollegin, unsere Cindy Einhorn. Ja. Und da dachte ich gerade so, stellt euch mal vor, ich habe ja ein kleines Einhornproblem. Stellt euch vor, ich könnte Einhorn heißen.
1: Ja. Kann man einfach seinen Namen ändern? Wie ist das?
2: Wir haben gerade gegoogelt und als Erwachsener kannst du den jetzt nur ändern, wenn er irgendwie Anstöße, also keine Ahnung, so Mücken oder sowas. Also wenn du so einen Namen hast, wo du jetzt glaubhaft erklären kannst, dass es blöd ist, sich damit vorzustellen.
1: Okay, aber hart ist doch irgendwie schon anstößig.
3: Ich glaube, wenn man starke psychische Probleme hat, dann kann man das auch
2: ändern lassen. Ich stelle mir gerade vor, wie ich zum Einwohnermeldeamt gehe und sage, hallo, ich bin die Christine, ich habe starke psychische Probleme, ich möchte gerne Einhorn heißen. Ich weiß nicht, ob die das durchgehen lassen.
1: Ich glaube, die schicken dich dann erstmal
3: in die Klinik. Ja? Ja. Nee, warte mal, du kannst dich doch als Einhorn identifizieren, also du kannst doch sagen, ich identifiziere mich mit einem Einhorn, ich fühle mich wie ein Einhorn. Das passt doch auch in die heutige Zeit, da gibt es so Leute, die leben als Füchse und so.
1: Ich bin ein transsexuelles Einhorn.
2: Und das steht dann in meinem Großweiß.
4: Und wenn du straffällig wärst, kommst du nicht ins Gefängnis, sondern in den Zoo.
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10: Viele Wolken, vereinzelt etwas Regen, später lockert's von Westen her auf. In der Nacht Tiefsttemperaturen zwischen 15 und 11 Grad. Morgen viel Sonnenschein bis 29 Grad. Übermorgen schwülwarm mit Schauern und Gewittern, können unwetterartig ausfallen bis 29 Grad. Auf der A17 Richtung Dresden liegt ein Pflasterteil zwischen Baretal und Pirna. Ansonsten der übliche Feierabendverkehr und geblitzt wird auf DB178N kurz vor der Abfahrt Niederoderwitz und in Hoyerswerda Dillinger Straße Richtung Frenzelstraße. Staus und Blitzer bitte melden, Nummer ist kostenlos 03x800 und die 4 Radio Lausitz wünscht eine gute Fahrt.
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11: So, jetzt Radio laut drin. Jetzt gibt's richtig schöne Partymusik. Die darf auf keinem Stadtfest bei keiner Disco fehlen. Hier sind Baby Rexha und Faceless und New Religion.

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1: 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Hier ist Hallo Lausitz. Die Bravo feiert 70. Geburtstag und wir sagen Happy Birthday. Ich glaube, jeder von uns hat irgendeine Erinnerung an diese Zeitschrift, egal ob es das Dr. Sommer Team war oder die Starschnitte, die Songtexte oder einfach nur das tolle Gefühl, eine Westzeitung in der Hand zu halten.
2: Hier ist Hannah. Ach, die Bravos sind so eine schöne Erinnerung für mich. Ich habe mich immer so sehr auf die nächste Ausgabe gefreut und hatte sogar als Kind hinter meiner Tür ein Plakat von Vincent Weiss aus der Bravo. Und das durfte sogar viele, viele Jahre dort verweilen. Und ganz, ganz liebe Grüße ins Studio.
3: Ja, mit der Bravo, das war immer sehr aufregend und schön, wenn ich da mal eine bekommen habe mit einem Westpaket, meistens zu Weihnachten. Und ich war da immer richtig happy, eine zu haben. Und man konnte manchmal tauschen mit anderen Schülern damals. Und ja, die Bravo hat mich viele Jahre begleitet und immer viele schöne Poster, die ich dann in meinem Zimmer hatte. Ob das damals Depeche Mode, Sandra, Aha und so weiter war. Ja, tolle Zeit, tolle Erinnerung. Die Bravo, das war schon cool.
4: Hallo, hier ist die Franzi. Und mein Zimmer hing mit Backstreet Boys, Take That. Das waren meine Lieblingsstars.
1: Ich war ja und bin ein großer Alphaville-Fan. Dementsprechend war bei mir im Internatszimmer alles voll getackert mit Postern von Alphaville. Und ich war verliebt in Sandra, verliebt in Maria Magdalena. Und ich wollte die Sandra wirklich heiraten, aber sie mich leider nicht. Happy Birthday, Bravo, zum 70. Geburtstag.

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9: Mit Ingo Enke, guten Tag. Zittau liebäugelt mit der Landesgartenschau 2032. Der Stadtrat entscheidet am 3. September über die offizielle Bewerbung. Grundlage ist eine Machbarkeitsstudie. Knut Michael Kunot.
10: Klar, mit den blühenden Landschaften soll die Stadt mehr Grün bekommen. Ja, schöner werden. Aber mehr noch, Zittau will sich besser gegen den Klimawandel wappnen. Dazu könnte die Landesgartenschau beitragen. Und damit sollen natürlich auch langfristig mehr Gäste angelockt werden. Da sind allerdings auch die Kosten. Rund 30 Millionen Euro hat die Stadt errechnet. Über 12 Millionen Euro müsste sie selbst aufbringen.
9: Bundeskanzler Friedrich Merz bleibt seiner Linie treu. Die Rente mit 63 werde wie geplant abgeschafft, sagte er nach der Kabinettsklausur in Brandenburg. Drei ostdeutsche CDU-Ministerpräsidenten hatten zuletzt gefordert, die abschlagsfreie Rente nach 45 Beitragsjahren beizubehalten. Unter ihnen Sachsens Regierungschef Michael Kretschmer. Ein Mitarbeiter des Frankfurter Flughafens ist nach einer Malaria-Infektion gestorben. Das hat der Betreiber Fraport bestätigt. Inzwischen sind 6 Beschäftigte erkrankt. Die betroffenen Menschen hatten sich laut Robert-Koch-Institut Anfang Juli infiziert durch eine mit dem Flugzeug eingeschleppte Anopheles-Mücke. Im Landkreis Elbe-Elster gibt es einen Wechsel an der Spitze des Klinikaufsichtsrates, weil der erste Beigeordnete Roland Neumann seinen Vorsitz niederlegt. Ursache ist ein Streitthema um die jüngste Abberufung des Klinikgeschäftsführers, bei der Neumann eine andere Rechtsauffassung zur Einbindung des Gremiums vertrat als Landrat Marcel Schmidt. Außerdem sah Neumann einen Rollenkonflikt zwischen seiner ehrenamtlichen Funktion im Aufsichtsrat und seiner hauptamtlichen Rolle als Vizelandrat. Ein Mann hat am Senftenberger See für Aufregung gesorgt. Der etwa 50-Jährige stand nackt in Höhe der Fischreierstraße und verhielt sich unsittlich. Eine Frau fühlte sich davon belästigt. Sie nahm ihr Handy und rief die Polizei. Daraufhin zog der Mann seine Badehose an und lief weg. Er hatte einen dunklen Rucksack und eine rot-schwarz gestreifte Picknickdecke bei sich. Hinweise bitte an die Polizei in Senftenberg.
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13: Viele Wolken, vereinzelt etwas Regen. Später lockert's von Westen her auf. In der Nacht Tiefstemperaturen zwischen 15 und 11 Grad. Morgen viel Sonnenschein bis 29 Grad. Übermorgen schwülwarm mit Schauern und Gewittern, können unwetterartig ausfallen bis 29 Grad. A4 Richtung Dresden zwischen dem Grenzübergang Ludwigsdorf und Rastplatz Wiesaer-Holz. Eine Wanderbaustelle, die linke Spur ist gesperrt. Geblitzt wird in Hoyerswerda, Dillinger Straße Richtung Frenzelstraße und B178N beidseitig und zwar kurz vor der Abfahrt Nieder-Oderwitz. Staus und Blitzer bitte melden 03x800 und die 4. Wir wünschen eine gute Fahrt.
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1: Leuchtende Kinderaugen an diesem Wochenende in Wischke bei Bautzen. Ein Wunsch geht für die Mädchen und Jungen des Kinderheims in Erfüllung, denn die Motorradfreunde Oberlausitz, die geben Gas. Mehr dazu gleich von unserer Christine Hart.

0: Lipa und Love Again. Achtung, Autofahrer, wichtige Meldung vom Verkehrsdienst. A13 Richtung Dresden, defekter LKW, kurz vor der Abfahrt Radeburg, und A72 Chemnitz Richtung Leipzig in Borna Süd. Da hat es einen Unfall gegeben auf der linken Spur. Achtung, die Unfallstelle ist noch ungesichert. Fahren Sie bitte vorsichtig.
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1: Jennifer Lopez und David Guetta. Save Me Tonight.
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0: ist das nicht schön? Emily Sondé und Reed, All About It. Das ist die passende Feierabendmusik in ihrem Lieblingsradio.
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2: Gemeinsam machen wir uns stark für die Kinder der Kinderarche Sachsen. Am Samstag gibt's die mittlerweile schon 19. Ausfahrt der Motorradfreunde Oberlausitz mit den Kindern der Kinderarche. Ganz, ganz viele Kinder aus Wuischke kommen da zum Beispiel. Samstag um 9 geht's los, die Strecke steht und auch die Locations für die kleinen Pausen zwischendurch. Bernd Gnauk.
3: Dieses Mal ist uns so viel Unterstützung wirklich entgegengeschlagen. Die Mittagspause findet im Klettergarten und Adventure Golf Park der Blauen Lagune statt. Schon vorab Vorschusslorbeeren an den Stefan Gläsel. Und die Vesperpause ist im Wessel, das ist ein Ortsteil von Radibor, wo uns der Ortsverein Wessel wahnsinnig gut unterstützt.
2: Treff ist am Samstag gegen 9 in Bautzen. Etwa 100 Motorradfahrer haben sich schon fest angemeldet. Wer Lust hat, noch mitzufahren, spontan und vielleicht noch nichts vorhat am Wochenende, einfach kurz anmelden bei den Motorradfreunden Oberlausitz.
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0: Be Mine. Hier ist Ihr Lieblingsradio gleich. Mit unserem bayerischen Liebling Leonie und By Your Side in My Mind. So klingt der Sound für unsere wunderbare Lausitz. Gleich gibt's mehr davon.
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17: Viele Wolken, vereinzelt etwas Regen. Später lockert's von Westen her auf. In der Nacht Tiefstemperaturen zwischen 15 und 11 Grad. Morgen viel Sonnenschein bis 29 Grad. Übermorgen schwülwarm mit Schauern und Gewittern, können unwetterartig ausfallen bis 29 Grad. A4 Richtung Dresden zwischen dem Grenzübergang Ludwigsdorf und Rastplatz Wiesaer Holz. Eine Wanderbaustelle, die linke Spur ist gesperrt. Geblitzt wird in Hoyerswerda, Dillinger Straße Richtung Frenzelstraße und B178N beidseitig und zwar kurz vor der Abfahrt Nieder-Oderwitz. Staus und Blitzer bitte melden 03x800 und die 4. Wir wünschen eine gute Fahrt.
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0: Hallo, gleich geht's das Neueste vom Sport. Vorher unsere Leonie und By Your Side in My Mind. Schönen Abend.

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1: Und hier ist unser Mann für den Sport, hier ist Jens Umreit.
2: Die deutschen Volleyballerinnen treffen bei der Europameisterschaft am Abend auf Gastgeber Türkei. Die Mannschaft von Bundestrainer Giulio Pregoli steht damit vor einer schweren Aufgabe. Die Türken sind mit 3 Siegen in die Gruppenphase gestartet und zählen zu den Titelfavoriten. Deutschland war gestern gegen Ungarn erfolgreich, feierte damit den 2. Turniersieg. Spielbeginn in Istanbul ist um 18 Uhr. Die Fußballerinnen von Eintracht Frankfurt und vom VfL Wolfsburg kämpfen heute um den Einzug in die Champions League. Wolfsburg empfängt um 18 Uhr Inter Mailand zum Hinspiel. Eine Stunde später trifft Frankfurt auf Paris Saint-Germain. Die Hessinnen sind dabei klare Außenseiter. Beide deutsche Teams sind am Wochenende mit Siegen in die neue Bundesliga-Saison gestartet. Und als Kunstlauf-Olympiasiegerin Alicia Liu legt in der kommenden Saison eine Wettkampfpause ein. Das kündigte die 21-Jährige bei Instagram an. Einen erneuten Rücktritt schloss Liu allerdings aus, kündigte ihre Rückkehr an. Bei den Olympischen Spielen im Februar hatte sie Gold im Einzel und mit dem US-Team gewonnen.
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0: Einen wunderschönen guten Abend. In der nächsten Stunde haben wir unseren besonderen Musikmoment, wie immer am Mittwochabend. Diesmal geht's um den Grafen. Und nach Sophie kommt Mofi. Was es damit auf sich hat, gleich mehr dazu.
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14: Mit Ingo Enke. Im Landkreis Elbe-Elster gibt es einen Wechsel an der Spitze des Klinikaufsichtsrates. Der erste Beigeordnete und Kämmerer Roland Neumann legt seinen Vorsitz nieder. Was ist der Grund? Knut Michael Kunoth.
15: Nach der jüngsten Abberufung des Klinikgeschäftsführers vertrat Neumann als Aufsichtsratsvorsitzender eine andere Rechtsauffassung zur Einbindung des Gremiums als Landrat Marcel Schmidt. Sowohl Schmidt als auch Neumann stellen jedoch klar, dass die Trennung ein professioneller Schritt sei. Durch den Rücktritt möchte sich Neumann künftig wieder voll auf seine Aufgaben als Kämmerer konzentrieren. Denn neben der medizinischen Versorgung zählt die angespannte Finanzlage des Landkreises aktuell zu den größten Problemen.
14: Die Spritpreise sind im Vergleich zur Vorwoche zwar leicht gesunken, allerdings müssten sie wegen des gesunkenen Rohölpreises und dem starken Euro eigentlich noch günstiger sein, kritisiert der ADAC. Ein Liter Super E10 kostet aktuell im Bundesschnitt 2,15 Euro. Bundeskanzler Friedrich Merz hat ein rosiges Bild für Deutschlands Zukunft gezeichnet. Schwarz-Rot habe zuletzt wichtige Reformen angestoßen, etwa bei Rente und Wirtschaft, so der CDU-Chef nach der zweitägigen Kabinettsklausur im brandenburgischen Neu-Hardenberg. Der Hitzesommer habe gezeigt, dass die Prävention von Waldbränden verbessert werden müsse, fügte Merz hinzu. Er zeigte sich zuversichtlich, gesteckte Ziele zu erreichen. Das nächste Himmelsspektakel über Sachsen steht vor der Tür. Am frühen Freitagmorgen ist eine partielle Mondfinsternis zu sehen. Ab 16:30 wandert der Mond in den Schatten der Erde. Um 17:45 erreicht das Schauspiel seinen Höhepunkt. Rund 93% der sichtbaren Mondoberfläche werden dabei verdeckt. Entscheidend ist das Wetter, nur bei klarem Himmel ist die Mofi zu sehen. Auf eine Kugel. Kinder bekommen an diesem Freitag in Görlitz ein Eis spendiert. Ministerpräsident Michael Kretschmer und Bundestagsabgeordneter Florian Öst laden ein ins Café Dolce. Sie wollen damit Kindern und Familien eine kleine Freude machen und allen Lehrern, Erziehern oder Ausbildern für ihre Arbeit Danke sagen. Das Gratis-Eis gibt's von 16 bis 17 Uhr an diesem Freitag.
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8: Es lockert von Südwesten her auf. In der Nacht Tiefstemperaturen zwischen 15 und 11 Grad. Morgen viel Sonnenschein bis 29 Grad. Übermorgen schwülwarm mit Schauern und Gewittern, können unwetterartig ausfallen bis 29 Grad. A4 Richtung Dresden zwischen dem Grenzübergang Ludwigsdorf und Rastplatz Wiesaer-Holz. Eine Wanderbaustelle, die linke Spur ist gesperrt. Geblitzt wird auf der A13 Richtung Dresden, Höhe Abfahrt Schwarzheide. Staus und Blitze bitte melden, die Telefonnummer ist kostenlos 03x800 und die 4. Die WhatsApp-Nummer finden Sie bei uns im Netz radiolausitz.de. Wir wünschen eine gute Fahrt.
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0: Wunderschönen guten Abend. Wir haben noch eine Menge vor. Gleich geht es um die Mofi. Was das ist, wie Sie das erleben können, gleich mehr dazu. Vorher machen wir schöne Schmucke-Mucke mit Robin Schulz und Erika Seola und Speechless. 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
1: Ziemlich genau 2 Wochen nach der Sophie kommt die Mofi. Morgen fast totale Mondfinsternis für uns. Stefan Schwager von der Sternwarte Riesa. Das kommt ja doch ziemlich schnell nacheinander.
2: Das ist das Spannende. An jeder Sonnenfinsternis koppelt sich immer eine Mondfinsternis. Das ist astronomisch so bedingt. Ja, also man kann immer 2 Wochen davor oder 2 Wochen danach, manchmal sogar davor und danach, eine Mondfinsternis im Zusammenhang mit einer Sonnenfinsternis sehen.
1: Um das morgen früh nicht zu verpassen, was müssen wir denn dabei beachten?
2: Zeitig aufstehen, denn erst ab 4:30 wird der Mond, der Vollmond dann, in den Kernschatten der Erde hineinwandern. Und erst dann beginnt der sichtbare Teil. Und dann kann man eigentlich bis zum Sonnenaufgang, zeitgleich Monduntergang, die Mondfinsternis beobachten und die wird fast total sein.
1: Was heißt in dem Falle fast total?
2: Das heißt, der Mond wird über 90% in den Kernschatten der Erde eintreten, wird schon so eine leicht rötliche Färbung eventuell zeigen, aber die Dämmerung des folgenden Morgens wird dann dieses schwache Licht auch verschlucken. Und das ist jedes Mal dann eine Überraschung, wie lange man dieses Ereignis dann beobachten kann, wenn es so nah an so einen Aufgang gelagert ist. Aber definitiv eine super Chance, eine schöne Mondfinsternis noch zu beobachten in den Sommertagen.
1: Na dann, stehen wir morgen mal mit den Hühnern auf wegen der Mondfinsternis und anschließend geht's ganz entspannt in den Donnerstag.

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1: Ich spiele ja mit dem Micha Klein immer ein kleines Quiz.
2: Ja. Ah, der ist ja nicht da. Insofern kannst du leider auch kein Quiz spielen.
1: Würde ich jetzt mit dir mal kurz spielen?
2: Ja, ich bin doch aber nur die Wetterpraktikantin.
1: Naja, heute vor 70 Jahren erschien die erste Bravo, die Jugendzeitschrift im Westen, am 26. August 1956. Wer war denn auf dem Titelcover dieser ersten Ausgabe? Billy Idol, Marilyn Monroe oder waren es die Beatles?
2: Ich habe nie Bravo, ich war so ein anderes Kind. Ich war so Anti-Bravo. Ich hatte auch nie irgendwelche Starschnitte irgendwo an der Wand. Ich hatte eher ein Herz für Tiere.
1: Ja, ja, das glaube ich.
2: Ja. Mit Freunden sah es auch nicht so gut aus.
1: Na, dann kannst du es natürlich.
2: Also ich würde jetzt die Beatles nehmen.
1: Die Beatles sind leider falsch. Liebe Wetterpraktikantin. Die Beatles sind falsch. Ihre erste Single erschien 1962. Ja. 56, wie gesagt, die erste Bravo-Ausgabe. Billy Idol ist 56, glaube ich, erst geboren. Sowas in der Ecke.
2: Ich sag nicht, das ist die Marilyn.
1: Es war Marilyn Monroe.
2: Ich meine, du musst es ja wissen. Du hast es wahrscheinlich
1: ja, genau. Ja. Sie hat mich damals angerufen und gefragt, du Ante, sag mal, kann ich das machen?
2: Okay. Hast du gesagt, klar.
1: Gut, ganz kurz. Die Wetteraussichten, liebe Wetterpraktikantin.
2: Sag mal.
1: Oder kannst du das auch nicht?
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8: Es lockert von Südwesten her auf. In der Nacht Tiefsttemperaturen zwischen 15 und 11 Grad. Morgen viel Sonnenschein bis 29 Grad. Übermorgen schwülwarm mit Schauern und Gewittern, können unwetterartig ausfallen bis 29 Grad. Auf den Straßen in der Lausitz rollt soweit, wenn Sie noch Richtung Chemnitz wollen. Es gibt auf der A4 bisschen Stau und stockenden Verkehr zwischen Dresden-Hellerau und Dresden-Neustadt. 5 Minuten dauert es länger. Geblitzt wird in Wilten auf der Dresdner Straße. Dann kommen Sie gut ans Ziel, wenn Sie unterwegs noch was sehen sollten an Staus oder auch Blitzern. Gern Bescheid geben telefonisch. Nummer ist kostenlos 03x800 und die 4.
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1: So, da gibt's gleich Musik vom Grafen und Andreas Burani und damit zusammenhängt natürlich auch der besondere Musikmoment. Wir freuen uns drauf.

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2: Stars und Sternchen erzählen uns ihre Geschichten über Künstler und Songs, die sie beeinflusst haben oder an die sie ganz besondere Erinnerungen haben. Heute mit dem Grafen von Unheilig, der am Freitag und Samstag Open Air bei den Filmnächten am Dresdner Elbufer singen wird. Dort, wo sich Unheilig vor genau 10 Jahren von ihren Fans verabschiedet hatten. Jetzt, 10 Jahre später, das Comeback. Das wird ein richtig großes Wiedersehen.
3: Wenn wir zu den Konzerten gehen, werden ja bei den Konzerten Leute sein, diese ganzen Menschen, die da früher auch gekommen sind, die ich ja 10 Jahre nicht gesehen habe. Und ich weiß noch immer, wie die erste Reihe vorne aussieht. Ich kenne ganz viele Gesichter, ich habe die immer noch vor Augen. Und ich weiß, wer dann da steht.
2: Und die Fans, die freuen sich schon auf die beiden ausverkauften Konzerte und nicht nur die.
3: Dass das jetzt so ist, dass die alle irgendwie direkt ausverkauft sind und alle Leute irgendwie sich darauf so tierisch freuen, ich habe damit nicht gerechnet. Und das ist natürlich Wahnsinn. Das ist ein Riesengeschenk, das ist eine schöne Bestätigung. Und es zeigt mir so ein bisschen, ich habe im Leben immer so Leute getroffen, die mehr an also mich geglaubt haben, als ich also selber.
2: Morgen für Sie noch die Chance, trotz ausverkaufter Konzerte noch dabei zu sein. Mit etwas Glück setzt Sie, mein lieber Kollege Marcel Wenske, morgen zwischen 11 und 12 auf die Gästeliste. Ja, zurück zum Grafen und zu deinem besonderen Musikmoment. Und der hängt mit dem Musiker Andreas Burani zusammen.
4: Den Andreas Burani habe ich bei der Echo-Verleihung 2011 kennengelernt und da sind wir ins Gespräch gekommen. Irgendwann stand dann auch so fest, dass er mit auf die Lichter der Stadt-Tour geht. Und dann habe ich ihn gefragt, ob er sich ein Duett vorstellen könnte und er hat direkt zugesagt. Dann haben wir einen Tag in Köln verbracht, im Studio, sind kreativ gewesen und so ist das Lied Wie wir waren entstanden. Ganz lieber netter Mensch.
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1: Wenn irgendwo auf der Welt etwas schief läuft, meinen viele, da muss doch der Trump dahinter stecken. Oder der Putin. Oder der Merz. Oder im Zweifel eben die AfD oder die Grünen. Aber an diesem Niedergang haben wir selbst Schuld. Das Todesurteil haben wir mit zu wenigen Griffen an die richtige Stelle im Supermarktregal selbst entschieden. Die Halberstädter Würstchen gibt es nicht mehr. Der köstliche Knack ist nach 143 Jahren für immer verheilt. Die letzten Maschinen sind verkauft, die letzten Mitarbeiter entlassen. Und das nur, weil wir zu wenige der legendären DDR-Würstchen gekauft haben. Das gleiche Schicksal droht nun dem Bäcker, dem Fleischer und dem Tante-Emma-Laden um die Ecke. Wenn wir dort nicht kaufen, werden auch sie sterben. Wir haben also die Wahl. Und das ist mit Abstand die wichtigste, weil wir mit ihr tatsächlich unser direktes Lebensumfeld beeinflussen. Deshalb sollte jeder genau überlegen, wo er was kauft.

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0: 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Das ist der aktuelle Hit von Clock Clock und Out of the Dark. Und das war der Mittwochnachmittag. Mein Gott, morgen ist schon wieder Donnerstag, dann schon wieder Freitag und dann ist schon wieder Wochenende. Hat viel Spaß gemacht und ich würde mich freuen, wenn wir morgen wieder gemeinsam am Start sind. Ich bin Roman Knoblauch. Noch ganz viel Spaß hier bei uns im Programm. Und bis dahin, Servus.
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8: Mit Ingo Enke. Zittau liebäugelt mit der Landesgartenschau 2032. Der Stadtrat entscheidet am 3. September über die offizielle Bewerbung. Grundlage ist eine Machbarkeitsstudie. Knut Michael Kunot.
9: Klar, mit den blühenden Landschaften soll die Stadt mehr Grün bekommen, ja, schöner werden. Aber mehr noch, Zittau will sich besser gegen den Klimawandel wappnen. Dazu könnte die Landesgartenschau beitragen. Und damit sollen natürlich auch langfristig mehr Gäste angelockt werden. Da sind allerdings auch die Kosten. Rund 30 Millionen Euro hat die Stadt errechnet. Über 12 Millionen Euro müsste sie selbst aufbringen.
8: Bundeskanzler Friedrich Merz bleibt seiner Linie treu. Die Rente mit 63 werde wie geplant abgeschafft, sagte er nach der Kabinettsklausur in Brandenburg. Drei ostdeutsche CDU-Ministerpräsidenten hatten zuletzt gefordert, die abschlagsfreie Rente nach 45 Beitragsjahren beizubehalten. Unter ihnen Sachsens Regierungschef Michael Kretschmer. Ein Mitarbeiter des Frankfurter Flughafens ist nach einer Malaria-Infektion gestorben. Das hat der Betreiber Fraport bestätigt. Inzwischen sind 6 Beschäftigte erkrankt. Sie sind in ärztlicher Behandlung. Die betroffenen Menschen hatten sich laut Robert-Koch-Institut Anfang Juli infiziert durch eine mit dem Flugzeug eingeschleppte Anopheles-Mücke. Die Staatsanwaltschaft Görlitz bekommt eine neue Führung. Kerstin Nowotny wird zum 1. September zur leitenden Oberstaatsanwältin ernannt. Die 1964 in Görlitz geborene Juristin kennt die Behörde bestens. Schon 1988 startete sie dort ihre Karriere und durchlief in den folgenden Jahrzehnten verschiedene Stationen in Dresden, Bautzen und Görlitz. Bei der Staatsanwaltschaft Görlitz arbeiten aktuell 37 Staatsanwälte. Ein Mann hat am Senftenberger See für Aufregung gesorgt. Der etwa 50-Jährige stand nackt in Höhe der Fischreierstraße und verhielt sich unsittlich. Eine Frau fühlte sich davon belästigt. Sie nahm ihr Handy und rief die Polizei. Daraufhin zog der Mann seine Badehose an und lief weg. Er hatte einen dunklen Rucksack und eine rot-schwarz gestreifte Picknickdecke bei sich. Hinweise bitte an die Polizei in Senftenberg.
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11: In der Nacht trocken, Tiefstemperaturen zwischen 15 und 11 Grad. Morgen eine Mischung aus Sonne und Wolken, Höchsttemperaturen zwischen 27 und 30 Grad. Übermorgen schwülwarm mit Schauern und Gewittern bis 29 Grad. Ein Unfall auf der A13 Richtung Berlin an der Auffahrt Schwarzheide. Geblitzt wird auf der B169 in Riesa Richtung Döbeln, in Neukirchen auf der Stolberger Straße, Chemnitz, Leipziger Straße und in Dresden auf der Strehlener Straße an der Bushaltestelle Strehlener Platz.
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1: In der Nacht trocken, Tiefstemperaturen zwischen 15 und 11 Grad. Morgen eine Mischung aus Sonne und Wolken, Höchsttemperaturen zwischen 27 und 30 Grad. Übermorgen schwülwarm mit Schauern und Gewittern bis 29 Grad. A13 Richtung Berlin, ein Unfall an der Auffahrt Schwarzheide und geblitzt wird in Dresden auf der Günzstraße, auf der Tennichtstraße und auf der Garmischstraße.
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1: Gerade eben kam ja zur Sprache, dass die Christine eigentlich nicht mehr Christine heißen möchte, sondern Einhorn. Beziehungsweise mit Nachnamen vielleicht Nachnamen. Einhorn.
2: 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Ja. 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
1: 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Kann man einfach seinen Namen ändern? Wie ist das?
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5: Mit Ingo Enke. Im Landkreis Elbe-Elster gibt es einen Wechsel an der Spitze des Klinikaufsichtsrates. Der erste Beigeordnete und Kämmerer Roland Neumann legt seinen Vorsitz nieder. Was ist der Grund? Knut Michael Kunoth.
6: Nach der jüngsten Abberufung des Klinikgeschäftsführers vertrat Neumann als Aufsichtsratsvorsitzender eine andere Rechtsauffassung zur Einbindung des Gremiums als Landrat Marcel Schmidt. Sowohl Schmidt als auch Neumann stellen jedoch klar, dass die Trennung ein professioneller Schritt sei. Durch den Rücktritt möchte sich Neumann künftig wieder voll auf seine Aufgaben als Kämmerer konzentrieren. Denn neben der medizinischen Versorgung zählt die angespannte Finanzlage des Landkreises aktuell zu den größten Problemen.
5: Nach einer Pfefferspray-Attacke am Bahnhof Bautzen sucht die Polizei Zeugen. Ein 21-Jähriger hat eine Gruppe Jugendlicher darauf angesprochen, dass sie sich im Gleisbereich aufhielten. Daraufhin entwickelte sich ein Wortgefecht, in dessen Verlauf eine bislang unbekannte Frau aus der Gruppe heraus den Mann mit Pfefferspray ins Gesicht sprühte. Das nächste Himmelsspektakel über Sachsen steht vor der Tür. Am frühen Freitagmorgen ist eine partielle Mondfinsternis zu sehen. Ab 4:30 wandert der Mond in den Schatten der Erde. Um 5:45 erreicht das Schauspiel seinen Höhepunkt. Rund 93% der sichtbaren Mondoberfläche werden dabei verdeckt.
4: Und jetzt weitere Nachrichten aus Deutschland und der Welt.
7: Ich bin Gregor Jose Moser. Zwei Beschäftigte am Frankfurter Flughafen sind an den Folgen einer Malariaerkrankung gestorben. Der erste Todesfall ereignete sich schon Anfang Juli. Den zweiten Fall hat der Flughafenbetreiber Fraport heute bekannt gegeben. Thomas Bremser berichtet.
8: Mücken aus einem Malariagebiet sollen im Frachtraum oder Gepäck nach Deutschland gekommen sein. Laut Gesundheitsamt waren insgesamt 6 Beschäftigte betroffen, den anderen 4 geht es mittlerweile wieder gut. Dass Malariamücken im Flugzeug oder an einem Flughafen auftauchen, kommt nur sehr selten vor. Deshalb sei das Risiko für Flugreisende gering. Von Mensch zu Mensch ist die Infektion nicht übertragbar und die infizierte Mücke sei wahrscheinlich schon tot, sagen die Behörden.
7: 95 Tote und hunderte Vermisste gibt es nach der heftigen Sturzflut in Nepals Gebirgsregion. Die genaue Zahl der Vermissten ist laut der nepalesischen Polizei noch unklar. Die Suche dauere weiter an. Vermisst werden demnach auch hunderte Reisende, darunter knapp 300 Ausländer aus unter anderem Deutschland, Spanien und den USA. Für Limonaden und Cola soll bald ja eine Zuckersteuer fällig werden. Eine Extrasteuer auf zuckerfreie Getränke wird es aber nicht geben, das hat Bundesfinanzminister Klingbeil klargestellt. Gestern war eine Vorlage seines Ministeriums veröffentlicht worden, in dem auch von einer Steuer für Zero- und Light-Getränke mit Süßstoff sowie Biermischgetränke, Haferdrinks und Fertigcafés die Rede war. Es habe sich aber nur um einen Arbeitsstand gehandelt, so Klingbeil. Innenminister Dobrindt will noch in diesem Jahr neue Sicherheitsgesetze auf den Weg bringen. Der Grund, er befürchtet immer mehr hybride Angriffe auf Deutschland. Jahrzehntelang sei darüber gestritten worden, nun gäbe es in der Koalition Einigkeit, sagte der CSU-Politiker nach der Kabinettsklausur. Geplant sind unter anderem mehr Befugnisse für Deutschlands Nachrichtendienste.
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10: In der Nacht trocken, Tiefstemperaturen zwischen 15 und 11 Grad. Morgen eine Mischung aus Sonne und Wolken, Höchsttemperaturen zwischen 27 und 30 Grad. Übermorgen schwülwarm mit Schauern und Gewittern bis 29 Grad. Auf der A4 Dresden Richtung Chemnitz dauert es 10 Minuten länger zwischen Dresden-Wildermann und Dresden-Neustadt. In Leipzig ein Unfall auf der Querstraße und geblitzt wird in Dresden auf der Tennichtstraße und auf der Günzstraße.
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1: Olivia Rodrigo, Drop Dead.
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2: In der Nacht trocken, Tiefsttemperaturen zwischen 15 und 11 Grad. Morgen eine Mischung aus Sonne und Wolken, Höchsttemperaturen zwischen 27 und 30 Grad. Übermorgen schwülwarm mit Schauern und Gewittern bis 29 Grad. Auf der A4 Dresden Richtung Chemnitz dauert es 10 Minuten länger zwischen Dresden-Wildermann und Dresden-Neustadt. In Leipzig ein Unfall auf der Querstraße und geblitzt wird in Dresden auf der Tennichtstraße und auf der Günzstraße.
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1: Es gibt Tage, da fällt mir nichts ein. Es gibt nichts, was ich erlebt habe, nichts, was ich sagen könnte, nichts, was ich tun möchte. Es ist einfach nur still im Kopf. Oft ist es so am Wochenende. Und ich frage mich, ob Jesus auch manchmal nichts getan hat. Er, der heilte, predigte, diskutierte und immer aktiv unterwegs war. Er, der eine Botschaft in die Welt brachte und versuchte, sie den Menschen zu vermitteln. Ich denke schon. Ich glaube, auch Jesus hatte so seine Momente der Stille. Etwa als er in der Wüste war und 40 Tage lang fastete. Das war eine Zeit der Stille, des Wartens und auch der Versuchung. Auch zum Gebet zog er sich oft zurück. Und während eines Sturms schlief Jesus ruhig in einem Boot, so steht es im Markus-Evangelium. Jesus' Rückzug war meist mit einer spirituellen Tiefe oder einer Vorbereitung verbunden. Er wartete ab und ich denke, das können wir auch ab und zu mal machen. Anhalten, Stille aushalten, Kraft schöpfen und beobachten, bevor wir uns wieder in zu viel Aktivität verlieren. Also machen Sie mal eine Pause. Einen schönen Mittwoch.
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19: Mit Ingo Enke. Zittau liebäugelt mit der Landesgartenschau 2032. Der Stadtrat entscheidet am 3. September über die offizielle Bewerbung. Grundlage ist eine Machbarkeitsstudie. Knut Michael Kunoth.
20: Klar, mit den blühenden Landschaften soll die Stadt mehr Grün bekommen, ja, schöner werden. Aber mehr noch, Zittau will sich besser gegen den Klimawandel wappnen. Dazu könnte die Landesgartenschau beitragen. Und damit sollen natürlich auch langfristig mehr Gäste angelockt werden.
19: Die Staatsanwaltschaft Görlitz bekommt eine neue Führung. Kerstin Nowotny wird zum 1. September zur leitenden Oberstaatsanwältin ernannt. Die 1964 in Görlitz geborene Juristin kennt die Behörde bestens. Schon 1988 startete sie dort ihre Karriere und durchlief in den folgenden Jahrzehnten verschiedene Stationen in Dresden, Bautzen und Görlitz. Bei der Staatsanwaltschaft Görlitz arbeiten aktuell 37 Staatsanwälte. Ein Mann hat am Senftenberger See für Aufregung gesorgt. Der etwa 50-Jährige stand nackt in Höhe der Fischreierstraße und verhielt sich unsittlich. Eine Frau fühlte sich davon belästigt. Sie nahm ihr Handy und rief die Polizei. Daraufhin zog der Mann seine Badehose an und lief weg. Er hatte einen dunklen Rucksack und eine rot-schwarz gestreifte Picknickdecke bei sich.
3: Und jetzt weitere Nachrichten aus Deutschland und der Welt.
21: Ich bin Gregor Jose Moser. Schon nächste Woche Sonntag wählt Sachsen-Anhalt einen neuen Landtag als erstes von drei Bundesländern in diesem Wahlherbst. Der neue ARD-Deutschland-Trend sieht die AfD, die der Verfassungsschutz in Sachsen-Anhalt als gesichert rechtsextrem einstuft, bei jetzt 42%. Die CDU liegt bei 22%, 2 Prozentpunkte weniger als vor einem Monat. Es folgt die Linke mit 11%, ebenfalls minus 2 Prozentpunkte. Und einen Punkt dazu gewinnen die SPD mit jetzt 8 und die Grünen mit 6%. Es geht um den Schutz von Kindern in sozialen Medien. Nach einer Klage von mehreren US-Bundesstaaten gegen den Facebook-Mutterkonzern Meta haben sich beide Seiten auf einen Vergleich geeinigt. Das Unternehmen, das auch hinter Instagram steht, zahlt rund 16,7 Milliarden Dollar an die Bundesstaaten. Außerdem wird der Konzern von Mark Zuckerberg dazu verpflichtet, zeitliche Begrenzungen und nächtliche Sperren für Teenager einzuführen und er muss die Altersprüfung verbessern. Der aus der Rocky Horror Picture Show bekannte britische Schauspieler Tim Curry ist im Alter von 80 Jahren gestorben. Das berichten mehrere Medien unter Berufung auf seine Managerin. Mehr von Thomas Bremser.
22: Ein außerirdischer Wissenschaftler in Frauenkleidern. Mit der Rolle des Dr. Frankenfurter machte sich Tim Curry unsterblich. Das Musical Rocky Horror Show sorgte Anfang der 70er im konservativen Großbritannien für mächtig Wirbel. Der Film dazu ist Kult. Auch in den 90ern sorgte Curry für eine Filmfigur, die keiner vergisst. Den bösen Clown Pennywise in der Stephen King-Verfilmung S.
21: Deutschlands Gaming-Branche muss weiter auf die angekündigten Steuererleichterungen warten. Man führe dazu Gespräche, diese seien wegen der Haushaltslage aber schwierig, hat Finanzminister Klingbeil gesagt, bei seinem Besuch der weltgrößten Computerspielmesse Gamescom, die morgen für alle Besucher geöffnet wird.
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24: In der Nacht trocken, Tiefstemperaturen zwischen 15 und 11 Grad. Morgen eine Mischung aus Sonne und Wolken, Höchsttemperaturen zwischen 27 und 30 Grad. Übermorgen schwülwarm mit Schauern und Gewittern bis 29 Grad. Es stockt auf der R4 Dresden Richtung Chemnitz wegen Bauarbeiten zwischen Dresden-Wildermann und Dresden-Neustadt. In Leipzig ein Unfall auf der Querstraße und geblitzt wird in Dresden auf der Tennichtstraße und auf der Günzstraße.
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1: Ich spiele ja mit dem Micha Klein immer ein kleines Quiz.
2: Ja. Ah, der ist ja nicht da. Insofern kannst du leider auch kein Quiz spielen.
1: Würde ich jetzt mit dir mal kurz spielen? Ja,
2: ich bin doch aber nur die Wetterpraktikantin.
1: Naja, heute vor 70 Jahren erschien die erste Bravo, die Jugendzeitschrift im Westen, am 26. August 1956. Wer war denn auf dem Titelcover dieser ersten Ausgabe? Billy Idol, Marilyn Monroe oder waren es die Beatles?
2: Ich habe nie Bravo, ich war so ein anderes Kind. Ich war so Anti-Bravo. Ich hatte auch nie irgendwelche Starschnitte irgendwo an der Wand. Ich hatte eher ein Herz für Tiere.
1: Ja, ja, das glaube ich.
2: Wirklich, ja. Mit Freunden sah es auch nicht so gut aus.
1: Na, dann kannst du es natürlich.
2: Also ich würde jetzt die Beatles nehmen.
1: Die Beatles sind leider falsch. Liebe Wetterpraktikantin, die Beatles sind falsch. Ihre erste Single erschien 1962. Ja. 56, wie gesagt, die erste Bravo-Ausgabe. Billy Idol ist 56, glaube ich, erst geboren. Sowas in der Ecke.
2: Ich sag nicht, das ist die Marilyn.
1: Es war Marilyn Monroe.
2: Ich meine, du musst es ja wissen. Du hast es wahrscheinlich.
1: Ja, genau. Ja. Sie hat mich damals angerufen und gefragt, du Ante, sag mal, kann ich das machen?
2: Okay. Hast du gesagt, klar.
1: Gut, ganz kurz, die Wetteraussichten, liebe Wetterpraktikantin.
2: Sag mal.
1: Oder kannst du das auch nicht?
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19: In der Nacht trocken, Tiefstemperaturen zwischen 15 und 11 Grad. Morgen eine Mischung aus Sonne und Wolken, Höchsttemperaturen zwischen 27 und 30 Grad. Übermorgen schwülwarm mit Schauern und Gewittern bis 29 Grad. Es stockt auf der R4 Dresden Richtung Chemnitz wegen Bauarbeiten zwischen Dresden-Wildermann und Dresden-Neustadt. In Leipzig ein Unfall auf der Querstraße und geblitzt wird in Dresden auf der Tennichtstraße und auf der Günzstraße.
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9: Mit Ingo Enke. Im Landkreis Elbe-Elster gibt es einen Wechsel an der Spitze des Klinikaufsichtsrates. Der erste Beigeordnete und Kämmerer Roland Neumann legt seinen Vorsitz nieder. Was ist der Grund? Knut Michael Kunot.
10: Nach der jüngsten Abberufung des Klinikgeschäftsführers vertrat Neumann als Aufsichtsratsvorsitzender eine andere Rechtsauffassung zur Einbindung des Gremiums als Landrat Marcel Schmidt. Sowohl Schmidt als auch Neumann stellen jedoch klar, dass die Trennung ein professioneller Schritt sei. Durch den Rücktritt möchte sich Neumann künftig wieder voll auf seine Aufgaben als Kämmerer konzentrieren. Denn neben der medizinischen Versorgung zählt die angespannte Finanzlage des Landkreises aktuell zu den größten Problemen.
9: Nach einer Pfefferspray-Attacke am Bahnhof Bautzen sucht die Polizei Zeugen. Ein 21-Jähriger hatte eine Gruppe Jugendlicher darauf angesprochen, dass sie sich im Gleisbereich aufhielten. Daraufhin entwickelte sich ein Wortgefecht, in dessen Verlauf eine bislang unbekannte Frau aus der Gruppe heraus den Mann mit Pfefferspray ins Gesicht sprühte. Das nächste Himmelsspektakel über Sachsen steht vor der Tür. Am frühen Freitagmorgen ist eine partielle Mondfinsternis zu sehen. Ab 4:30 wandert der Mond in den Schatten der Erde. Um 5:45 erreicht das Schauspiel seinen Höhepunkt. Rund 93% der sichtbaren Mondoberfläche werden dabei verdeckt.
1: Und jetzt weitere Nachrichten aus Deutschland und der Welt.
11: Ich bin Moritz Einzel. Der Wahlherbst beginnt schon nächste Woche Sonntag, wenn Sachsen-Anhalt über einen neuen Landtag bestimmt. Als erstes von drei Bundesländern. Die AfD, die der Landesverfassungsschutz als gesichert rechtsextrem einstuft, steht im neuen ARD-Deutschland-Trend bei 42%. Die CDU verliert 2 Prozentpunkte und kommt auf 22%, ebenso wie die Linke, die bei 11% landet. Einen Punkt dazu gewinnen die SPD mit jetzt 8 und die Grünen mit 6%. Das BSW und die FDP liegen mit 4 bzw. 3% unter der 5%-Hürde. Nach den verheerenden Sturzfluten in Nepal und dem benachbarten Tibet steigt die Zahl der Opfer weiter auf jetzt 157. Mehrere hundert Menschen werden noch vermisst, darunter viele Urlauber. Ob auch Deutsche unter den Vermissten oder Toten sind, ist laut dem Auswärtigen Amt noch unklar. Die Region im Norden Nepals ist ein bekanntes Reiseziel und berühmt für ihre spektakulären Himalaya-Landschaften. In einem Prozess um Social-Media-Sucht von Kindern hat der Facebook-Mutterkonzern Meta einen Vergleich mit den klagenden US-Bundesstaaten in Höhe von knapp 16,7 Milliarden US-Dollar zugestimmt. Tina Eck berichtet.
12: Meta kauft sich frei, hat ja Geld genug. Der Prozess um die Klage der Bundesstaaten hatte im kalifornischen Oakland gerade erst begonnen, da ist er schon wieder vorbei. Dutzende Staaten hatten Meta vorgeworfen, Kinder gezielt von sozialen Medien wie Facebook und Instagram abhängig zu machen und Daten zu sammeln.
11: Für Limonaden und Colas soll bald ja eine Zuckersteuer fällig werden. Eine Extrasteuer auf zuckerfreie Getränke wird es aber nicht geben. Das hat Bundesfinanzminister Klingbeil klargestellt. Gestern war eine Vorlage seines Ministeriums veröffentlicht worden, in der auch von einer Steuer für Zero- und Light-Getränke mit Süßstoff sowie Biermischgetränke, Haferdrinks und Fertigkaffees die Rede war. Es habe sich aber nur um einen Arbeitsstand gehandelt, so Klingbeil.
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13: In der Nacht trocken, Tiefstemperaturen zwischen 15 und 11 Grad. Morgen eine Mischung aus Sonne und Wolken, Höchsttemperaturen zwischen 27 und 30 Grad. Übermorgen schwülwarm mit Schauern und Gewittern bis 29 Grad.
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1: Vergangenen Samstag Platz 5, Teddy Swims, die 4, Tampa City. 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
5: In der Nacht trocken, Tiefsttemperaturen zwischen 15 und 11 Grad. Morgen eine Mischung aus Sonne und Wolken, Höchsttemperaturen zwischen 27 und 30 Grad. Übermorgen schwülwarm mit Schauern und Gewittern bis 29 Grad.
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1: Gerade eben kam ja zur Sprache, dass die Christine eigentlich nicht mehr Christine heißen möchte, sondern Einhorn. Beziehungsweise mit Nachnamen vielleicht Nachnamen. Einhorn.
2: Wir haben ja eine Kollegin, unsere Cindy Einhorn. Ja. 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
17: mit Ingo Enke. Zittau liebäugelt mit der Landesgartenschau 2032. Der Stadtrat entscheidet am 3. September über die offizielle Bewerbung. Grundlage ist eine Machbarkeitsstudie. Knut Michael Kunot.
18: Klar, mit den blühenden Landschaften soll die Stadt mehr Grün bekommen. Ja, schöner werden. Aber mehr noch, Zittau will sich besser gegen den Klimawandel wappnen. Dazu könnte die Landesgartenschau beitragen. Und damit sollen natürlich auch langfristig mehr Gäste angelockt werden.
17: Die Staatsanwaltschaft Görlitz bekommt eine neue Führung. Kerstin Nowotny wird zum 1. September zur leitenden Oberstaatsanwältin ernannt. Die 1964 in Görlitz geborene Juristin kennt die Behörde bestens. Schon 1988 startete sie dort ihre Karriere und durchlief in den folgenden Jahrzehnten verschiedene Stationen in Dresden, Bautzen und Görlitz. Bei der Staatsanwaltschaft Görlitz arbeiten aktuell 37 Staatsanwälte. Ein Mann hat am Senftenberger See für Aufregung gesorgt. Der etwa 50-Jährige stand nackt in Höhe der Fischreierstraße und verhielt sich unsittlich. Eine Frau fühlte sich davon belästigt. Sie nahm ihr Handy und rief die Polizei. Daraufhin zog der Mann seine Badehose an und lief weg. Er hatte einen dunklen Rucksack und eine rot-schwarz gestreifte Picknickdecke bei sich.
16: Und jetzt weitere Nachrichten aus Deutschland und der Welt.
19: Ich bin Moritz Einzel. Nach der heftigen Sturzflut in einer Gebirgsregion von Nepal ist die Zahl der Todesopfer auf mindestens 157 gestiegen. Wie die Behörden weiter mitteilten, werden hunderte Menschen, darunter mehr als 400 Reisende aus Nepal und aus dem Ausland vermisst. Die Überschwemmung passierte offenbar, weil eine Eislawine einen Fluss blockiert hat. Ein vorübergehender See soll dann über die Ufer getreten sein. Bundesfinanzminister Klingbeil hat sich zu Berichten über die Zuckersteuer geäußert. Zum Abschluss der Kabinettsklausur in Neu-Hardenberg sagte der SPD-Chef:
20: Ich habe das heute klargestellt. Das ist meine klare Meinung. Ich werde als Finanzminister keine Steuer vorlegen, wo zuckerfreie Getränke besteuert werden. Ich halte das für Quatsch, wenn ich das so offen sagen darf. Deswegen wird es das nicht geben.
19: Es gab Berichte über ein Diskussionspapier aus dem Finanzministerium, wonach die Abgabe auch für Getränke geplant sein sollte, die Süßstoff enthalten. Schon nächste Woche Sonntag wählt Sachsen-Anhalt einen neuen Landtag als erstes von drei Bundesländern in diesem Wahlherbst. Der neue ARD-Deutschland-Trend sieht die AfD, die der Verfassungsschutz in Sachsen-Anhalt als gesichert rechtsextrem einstuft, bei jetzt 42%. Die CDU liegt bei 22%, 2 Prozentpunkte weniger als vor einem Monat. Es folgt die Linke mit 11%, ebenfalls minus 2 Prozentpunkte. Einen Punkt dazu gewinnen die SPD mit jetzt 8 und die Grünen mit 6%. Das BSW und die FDP liegen mit 4 bzw. 3% unter der 5%-Hürde. Am Frankfurter Flughafen sind 2 Beschäftigte an Malaria gestorben. Insgesamt hätten sich 6 Mitarbeiter bei ihrer Arbeit mit der besonders gefährlichen Malaria tropica infiziert, teilte das Gesundheitsamt mit. Vermutlich seien infizierte Mücken mit Flugzeugen aus einem Malaria-Gebiet nach Deutschland gelangt. 4 weitere Erkrankte seien behandelt worden und inzwischen wieder wohlauf.
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22: In der Nacht trocken, Tiefstemperaturen zwischen 15 und 11 Grad. Morgen eine Mischung aus Sonne und Wolken, Höchsttemperaturen zwischen 27 und 30 Grad. Übermorgen schwülwarm mit Schauern und Gewittern bis 29 Grad.
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19: In der Nacht trocken, Tiefstemperaturen zwischen 15 und 11 Grad. Morgen eine Mischung aus Sonne und Wolken, Höchsttemperaturen zwischen 27 und 30 Grad. Übermorgen schwülwarm mit Schauern und Gewittern bis 29 Grad.
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10: Ich bin Moritz Einzel. Der Ton ist rau geworden in der Politik, auch im Wahlkampf in Sachsen-Anhalt. Da haben sich Ministerpräsident Schulze von der CDU und sein AfD-Herausforderer Siegmund in der MDR-Wahlarena duelliert. Und da stritten Schulze und Siegmund auch über den Stil.
11: Ich mag Ihr Programm nicht und ich bin überzeugt, Sie haben auch nicht die richtigen Antworten. Aber ich würde Sie nie als Flachzange bezeichnen. Das hat Frau Weide gemacht. Und auf die Frage, ob Sie mich als Flachzange bezeichnen wollen, können Sie doch ganz einfach sagen, nein, würden Sie nicht machen und nicht drumherum reden.
12: Menschlich nicht, politisch ja.
10: Hintergrund war eine Äußerung der AfD-Bundesvorsitzenden Weidel, die am Wochenende alle Regierenden in Deutschland pauschal als Flachzangen bezeichnet hatte. In Sachsen-Anhalt wird am 6. September ein neuer Landtag gewählt. Die AfD liegt in Umfragen mit mehr als 40% klar vorne. Die Rente mit 63 muss weg. Das hat Bundeskanzler Merz zum Abschluss der Kabinettsklausur in Brandenburg nochmal unterstrichen.
13: Auch wenn es hier Härtefälle gibt, dann werden wir sie angemessen berücksichtigen. Aber der Trend zur Frühverrentung bei einer älter werdenden Gesellschaft, der muss gestoppt werden.
10: Auch in Merz Partei der CDU gab es Stimmen, die die abschlagsfreie Rente nach 45 Beitragsjahren gerne beibehalten würden. Mehr als 150 Tote und hunderte Vermisste gibt es nach der heftigen Sturzflut in Nepals Gebirgsregion. Vermisst werden auch hunderte Reisende, darunter auch zahlreiche Ausländer, unter anderem aus Deutschland, Spanien und den USA. Grund für die Flut könnte sein, dass eine Eislawine einen Fluss blockiert hat. VW-Konzernchef Oliver Blume hat heute das Volkswagen-Werk in Zwickau-Mosel besucht. Er stellte auf der Betriebsversammlung klar, dass es zurzeit keine Entscheidungen zu Werksschließungen gibt. Solche seien immer die letzte Option. Zwickau habe die gleiche Chance wie jedes andere Werk in Europa. Blume betonte, dass die hohen Kosten am Standort Zwickau im Vergleich zu anderen europäischen Werken die größte Herausforderung seien. Der frühere Nationalspieler André Rankl soll neuer Eishockey-Bundestrainer werden. Laut übereinstimmenden Medienberichten folgt der 40-Jährige auf Harold Kreis, der nach der enttäuschenden WM im Mai gehen musste. Für Rankl wird es im Seniorenbereich die erste Aufgabe als Cheftrainer.
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14: In der Nacht trocken, Tiefsttemperaturen zwischen 15 und 11 Grad. Morgen eine Mischung aus Sonne und Wolken, Höchsttemperaturen zwischen 27 und 30 Grad. Übermorgen schwülwarm mit Schauern und Gewittern bis 29 Grad.
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11: Ich bin Moritz Einzel. Es waren Bilder wie aus einem Katastrophenfilm. Nach einer verheerenden Sturzflut in der Grenzregion zwischen Nepal und China ist die Zahl der Todesopfer auf mehr als 150 gestiegen. Hunderte Menschen werden vermisst, hieß es von den Behörden, darunter zahlreiche Touristen. Ursache für die Flutwelle könnte eine Eislawine gewesen sein, die einen Fluss blockiert hat. Sachsens Landesregierung hat einen Entwurf für den Doppelhaushalt 2027-28 in den Landtag eingebracht. In den nächsten Monaten beraten die Fraktionen über die geplanten Ausgaben von insgesamt rund 53,5 Milliarden Euro. Weil CDU und SPD keine eigene Mehrheit haben, sind sie wieder auf Stimmen aus der Opposition angewiesen. Grüne und Linke wollen bis Ende September entscheiden, ob sie den Haushalt unterstützen. Bundeskanzler Merz hat zum Abschluss der Kabinettsklausur in Brandenburg versucht, Aufbruchsstimmung zu verbreiten. Man wolle das Land besser, schneller und dynamischer machen.
12: Wir müssen raus aus diesem Klima der Verdrießlichkeit und des Verdrusses. Wir müssen gemeinsam diesen weit verbreiteten Missmut abschütteln, der unser Land seit langer Zeit lähmt.
11: Ein konkretes Streitthema ist ja die Rentenreform. Da hat Merz nochmal deutlich gemacht, dass die schwarz-rote Koalition sich einig sei, dass alle Anreize zur Frühverrentung weg müssen. Beim Thema Zuckersteuer stellte Finanzminister Klingbeil klar, die Abgabe werde nicht auf Getränke mit Süßstoff erhoben. Das sei Quatsch, so Klingbeil. Deutschlands Gaming-Branche muss weiter auf die angekündigten Steuererleichterungen warten. Man führe dazu Gespräche, diese seien wegen der Haushaltslage aber schwierig, hat Finanzminister Klingbeil gesagt, bei seinem Besuch der weltgrößten Computerspielmesse Gamescom. In anderen Staaten wie Frankreich, Australien, Großbritannien oder Kanada gibt es schon eine steuerliche Förderung für die Branche. Fenerbahce Istanbul hat erstmals seit 15 Jahren wieder die Qualifikation für die Fußball-Champions League geschafft. Nach einem 1:1 im Hinspiel gewannen die Türken das Playoff-Rückspiel bei Olympique Lyon mit 2:1. Fenerbahce sicherte sich damit eines der letzten Tickets für die Champions League-Liga-Phase, die heute Abend ausgelost wird. Mit dabei sind auch Viking Stavanger aus Norwegen, AEK Athen aus Griechenland und Slovan Bratislava aus der Slowakei.
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13: Tiefsttemperaturen zwischen 15 und 11 Grad. Heute im Laufe des Tages eine Mischung aus Sonne und Wolken, Höchstwerte zwischen 27 und 30 Grad. Morgen schwülwarm bis 29 Grad und Schauer und Gewitter.
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17: Ich bin Moritz Einzel. Ein bewährtes Mittel der Meinungsbildung vor Wahlen ist das TV-Duell und am Abend gab es die MDR-Wahlarena für Sachsen-Anhalt. Da haben sich unter anderem CDU-Ministerpräsident Schulze und sein AfD-Herausforderer Siegmund gegenübergestanden. Siegmund sprach angesichts der hohen Umfragewerte für seine Partei von Geschlossenheit.
18: Also ich weiß nicht, wo Herr Merz aktuell in Ihrem Wahlkampf ist. Sie schämen sich ja für Ihren Bundeskanzler. Er wurde ausgeladen, wenn ich das richtig verstehe. Wir arbeiten zusammen in der AfD. Da ist niemand eine Marionette. Wir sind ein Team. Und das ist der ganz große Unterschied in der AfD.
17: Schulze entgegnete, dass Siegmund keine echten Antworten liefere.
19: Er schafft eines, er schafft ein Gefühl. Er sagt, alles ist möglich. Das ist aber eine Aussage, die würde ich nie auf meine Plakate schreiben, weil es ist nicht alles möglich. Man muss realistisch mit den Menschen sprechen.
17: In Sachsen-Anhalt wird am 6. September ein neuer Landtag gewählt. Sachsens Landesregierung hat einen Entwurf für den Doppelhaushalt 2027-28 in den Landtag eingebracht. In den nächsten Monaten beraten die Fraktionen über die geplanten Ausgaben von insgesamt rund 53,5 Milliarden Euro. Weil CDU und SPD keine eigene Mehrheit haben, sind sie wieder auf Stimmen aus der Opposition angewiesen. Grüne und Linke wollen bis Ende September entscheiden, ob sie den Haushalt unterstützen. Die geplante Zuckersteuer soll nicht auf zuckerfreie Light- und Zero-Getränke ausgeweitet werden. Das hat Finanzminister Klingbeil gestern klargestellt. Ein entsprechender Vorschlag aus seinem Ministerium sei lediglich ein interner Arbeitsstand gewesen.
20: Aber am Ende treffe ich als Minister die Entscheidung, was ich vorlege. Und ich bin da sehr klar, es wird keine Steuer geben auf nicht zuckerhaltige Getränke.
17: Besteuert werden sollen zuckerhaltige Getränke ab dem kommenden Jahr. Nach einer heftigen Sturzflut werden in Nepal und Tibet hunderte Menschen vermisst, darunter viele Touristen. Die Such- und Rettungsarbeiten laufen. Bisher bestätigt ist, dass mehr als 150 Menschen ums Leben gekommen sind. Videos zeigen, wie Häuser, Straßen und Brücken weggeschwemmt wurden. Eine Eislawine könnte einen Fluss blockiert und so die Flutwelle ausgelöst haben. Nach einer Klage von mehreren US-Bundesstaaten gegen den Facebook-Mutterkonzern Meta haben sich beide Seiten auf einen Vergleich geeinigt. Das Unternehmen zahlt rund 16,7 Milliarden Dollar an die Bundesstaaten. Außerdem wird der Konzern von Mark Zuckerberg dazu verpflichtet, zeitliche Begrenzungen und nächtliche Sperren für Teenager einzuführen.
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22: Tiefsttemperaturen zwischen 15 und 11 Grad. Heute im Laufe des Tages eine Mischung aus Sonne und Wolken, Höchstwerte zwischen 27 und 30 Grad, morgen schwülwarm bis 29 Grad und Schauer und Gewitter.
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